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1: Ich bin Tine Klimach. US-Präsident Trump hat die nächste Woche als Zeitraum für eine mögliche Einigung mit dem Iran auf ein Rahmenabkommen genannt, das die Öffnung der Straße von Hormuz umfasst. Das berichtete der US-Sender ABC News unter Berufung auf ein Telefoninterview mit Trump. Dieser habe ergänzt, dass er dem Abkommen noch nicht zugestimmt habe. Das EU-Parlament und die Mitgliedstaaten haben sich auf eine härtere Migrationspolitik geeinigt. Künftig soll es Rückkehrzentren in Drittstaaten geben. Es werden auch weitere Asylregeln verschärft, um mehr Abschiebungen zu ermöglichen. In sogenannten Return-Hubs außerhalb der EU sollen abgelehnte Asylbewerber kommen, die nicht in ihre Herkunftsländer zurückgebracht werden können. Das kann der Fall sein, wenn das Herkunftsland die Einreise verweigert oder zu dem Staat keine diplomatischen Beziehungen bestehen. Ein neuer Stellplatzinformationsdienst soll Fahrern von Lastwagen helfen, einen Parkplatz zu finden. Enthalten sind Daten von allen gut 1.800 Rastplätzen in ganz Deutschland. Bundesverkehrsminister Schnieder gibt das System heute Vormittag an der A2 bei Hamm offiziell frei.
2: Wo genau ist noch ein Stellplatz frei? Lkw-Fahrer sollen nicht mehr lange suchen müssen und so auch schneller runter von Autobahnen und anderen Straßen, wo sie anderen im Weg rumfahren. Gespeist wird die Stellplatzsuchhilfe mit Daten aus dem Mautsystem, nahezu in Echtzeit. Ruhezeiten sollen so besser eingehalten werden können und am Ende alle Verkehrsteilnehmer profitieren von mehr Platz auf den Straßen und einer verbesserten Sicherheit. Aus Berlin, Jan-Henna Reitze.
1: Zum Sport. Heute beginnt für die deutsche Fußballnationalmannschaft die WM-Mission. Am Nachmittag geht es von Frankfurt am Main aus in die USA. Dort trifft das deutsche Team am Samstag im letzten Testspiel auf den Gastgeber USA.
3: Rund 9 Stunden Flugzeit sind es von Frankfurt nach Chicago. Durch die Zeitverschiebung fliegt das Team am Nachmittag los und kommt auch am Nachmittag an. Die ersten Tage gilt es also, den Jetlag zu überwinden. Das Klima ist sommerlich heiß. Bundestrainer Nagelsmann will die kommenden Tage nutzen und so viel wie möglich trainieren, um den Feinschliff vorzunehmen für den WM-Start. In Chicago stößt dann auch Stürmer Kai Havertz zum Team und macht den 26-Mann-Kader perfekt. Thomas Bremser, Nachrichtenredaktion.
1: Die Fußballweltmeisterschaft in den USA, Kanada und Mexiko startet am 11. Juni.
4: Der Dienstag kann losgehen und hat auch wieder den Sommer im Gepäck. Vor allem was die Temperaturen angeht, ist nochmal eine Verbesserung zu vermerken im Vergleich zu gestern. 26 Grad erwarten wir in der Spitze. Dazu können Sie wieder etwas Vitamin D tanken. Nur ein paar normale Wolkenfelder sind noch mit von der Partie. Am Mittwochmorgen sind anscheinend ganz, ganz viele Wolken am Start. Dieses Mal mit deutlich weniger Sonnenschein und auch mit möglichen Niederschlägen mal wieder zur Abwechslung. Das wird der Natur ganz gut tun. Auch am Donnerstag könnten die sich blicken lassen bei 24 Grad. Da gibt es aber auch wieder deutlich mehr Sonnenstrahlen als am Vortag.

0: 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Die Gedanken zum Auftanken. Die größten Worte der Menschheitsgeschichte. Der Philosoph Immanuel Kant fasst 1784 zusammen, worum es bei der Aufklärung geht. Ein neues Zeitalter beginnt.
1: Aufklärung ist der Ausgang des Menschen aus seiner selbstverschuldeten Unmündigkeit. Unmündigkeit ist das Unvermögen, sich seines Verstandes ohne Leitung eines anderen zu bedienen. Selbstverschuldet ist diese Unmündigkeit, wenn die Ursache derselben nicht am Mangel des Verstandes, sondern der Entschließung und des Mutes liegt, sich seiner ohne Leitung eines anderen zu bedienen. Habe Mut, dich deines eigenen Verstandes zu bedienen, ist also der Wahlspruch der Aufklärung.

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1: Ich bin Tine Klimach. Israel hält an seiner harten Linie gegenüber der pro-iranischen Hisbollah-Miliz im Libanon fest, ungeachtet des von US-Präsident Trump verkündeten Stopps gegenseitiger Angriffe. Ministerpräsident Netanyahu teilte am Abend auf der Plattform X mit, er habe mit Trump gesprochen und ihm mitgeteilt, dass Israel Terrorziele in der libanesischen Hauptstadt Beirut angreifen werde, sollte die Hisbollah ihre Angriffe auf israelische Städte nicht einstellen. Im Streit um die geplante BAföG-Reform macht die SPD jetzt Druck. Fraktionsvize Wiebke Esther wirft dem Kanzleramt vor, junge Menschen unnötig zu verunsichern. Hintergrund sind neue Zweifel aus der Union und aus der Bundesregierung, ob die geplanten Verbesserungen beim BAföG wie angekündigt umgesetzt werden können.
2: Die Reform ist längst vereinbart und auch finanziert, sagt SPD-Fraktionsvize Esther. Wer den Kompromiss jetzt wieder in Frage stelle, verschiebe kurz vor dem Ziel die Ziellinie. Auslöser der Debatte sind unter anderem Aussagen von Regierungssprecher Cornelius. Er hatte darauf verwiesen, dass alle Vorhaben im Koalitionsvertrag unter Finanzierungsvorbehalt stehen. Auch Forschungsministerin Bär und Unionsfraktionschef Spahn hatten zuletzt Zweifel an der Umsetzung der BAföG-Reform geäußert. Zoe Tassovali, Nachrichtenredaktion.
1: Für den Terroranschlag auf feiernde Menschen in Bielefeld ist der Attentäter zu lebenslanger Haft verurteilt worden. Das Düsseldorfer Oberlandesgericht sprach den 36-jährigen Syrer wegen vierfachen versuchten Mordes schuldig, stellte die besondere Schwere seiner Schuld fest und ordnete Sicherheitsverwahrung an.
3: Das Gericht verhängte damit die Höchststrafe und folgte dem Antrag der Bundesanwaltschaft. Die hält den Syrer wegen seiner radikal-islamischen Gesinnung weiter für gefährlich. Er hatte vor gut einem Jahr vor einer Bar in Bielefeld feiernde Menschen mit einem Messer angegriffen. Vier wurden lebensgefährlich verletzt. Der Täter soll bereits in Syrien jahrelang für die Terrormiliz IS tätig gewesen sein. 2023 kam er dann nach Deutschland. Hier sollen sich laut einem Gutachten seine psychischen Probleme noch verstärkt haben. Thomas Brock, Redaktion.
1: Der Tankrabatt und gesunkene Rohölpreise haben die Autofahrer im Mai beim Spritkauf entlastet, wie eine Bilanz des ADAC für den Monat Mai ergab. Demnach kostete ein Liter Super E10 im Schnitt rund 13 Cent weniger. Diesel war sogar etwa 27 Cent günstiger.
4: Schön, dass Sie bei uns sind. Hier ist Radio Paradiso mit dem Wetter für Berlin und Brandenburg heute am Dienstag. Da zeigt das Thermometer 26 Grad in der Spitze, also wieder ein Ticken wärmer als gestern. Dazu gibt es eine ähnliche Situation am Himmel, ein Mix aus Sonne und Wolken und das über den ganzen Tag verteilt. Erst morgen am Mittwoch könnte es dann ein bisschen eintöniger aussehen, eine dichte Wolkendecke mal zu erkennen für viele Stunden und dieses Mal wohl auch mit den ein oder anderen Regenwolken über den Tag verteilt. Lieber den Regenschirm einpacken, wenn Sie trocken bleiben möchten, das kann ich Ihnen auch noch mal für den Donnerstag empfehlen, von 22 Grad am Mittwoch auf 24 Grad am Donnerstag selbst, 18 Grad dann voraussichtlich nur noch am Freitag.

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1: Für dich, den tiefen Frieden der rollenden Wellen. Für dich, den tiefen Frieden der strömenden Luft. Für dich, den tiefen Frieden der ruhenden Erde. Für dich, den tiefen Frieden der glimmenden Sterne. Für dich, den tiefen Frieden vom Sohn des Friedens.

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1: Ich bin Tine Klimach. Die Europäische Union verschärft ihre Migrationspolitik. Künftig soll es Rückkehrzentren in Drittstaaten geben. Es werden auch weitere Asylregeln verschärft, um mehr Abschiebungen zu ermöglichen. Am Abend einigten sich darauf Vertreter des Europaparlaments und der Regierungen der Mitgliedsländer. In die speziellen Rückkehrzentren außerhalb der EU sollen abgelehnte Asylbewerber kommen, die nicht in ihre Herkunftsländer zurückgebracht werden können. Wo sie entstehen sollen, ist noch unklar. Nach dem Abbruch ihrer Reise in den Libanon hat Entwicklungsministerin Rehm Alabali Radovan Israel und die pro-iranische Hisbollah-Miliz zur Deeskalation aufgerufen. Sie verurteile die Angriffe der israelischen Regierung, diese dramatische Eskalation, sagte sie dem ZDF-Heute-Journal. Ebenso müsse auch die Hisbollah ihre Angriffe auf den Norden Israels einstellen.
2: Und deshalb setze ich natürlich auch weiterhin darauf, dass es eben zu Verhandlungen kommt, zu einer politischen Lösung, an die sich alle Seiten halten müssen.
1: Kurz vor dem Landeanflug auf Beirut musste ihr Flieger umdrehen aus Sicherheitsgründen. Alabali Radovan wollte sich bei ihrem Besuch gemeinsam mit dem norwegischen Amtskollegen ein Bild von den Auswirkungen des Kriegs zwischen der Hisbollah und Israel machen. Die verurteilte Rechtsextremistin Mala Svenja Liebig soll von Tschechien nach Deutschland ausgeliefert werden. Das hat das Landgericht im tschechischen Pilsen angeordnet. Die Entscheidung ist noch nicht rechtskräftig.
3: Liebig war in Deutschland wegen Volksverhetzung, übler Nachrede und Beleidigung zu 1,5 Jahren Gefängnis verurteilt worden. Fast 3 Jahre ist dieses Urteil her. Danach ließ Liebig den persönlichen Geschlechtseintrag von männlich in weiblich ändern, worin Kritiker einen Missbrauch des Selbstbestimmungsgesetzes sehen. Zum für den vergangenen Sommer festgelegten Haftantritt im Frauengefängnis Chemnitz erschien Liebig nicht, wurde deshalb zur Fahndung ausgeschrieben und schließlich in Tschechien festgenommen. Jan-Henner Reitzer, Nachrichtenredaktion.
1: Die Pünktlichkeit der Fernzüge der Deutschen Bahn hat sich im Mai auf niedrigem Niveau stabilisiert. Nach internen Unternehmensdaten erreichten 61,3% der ICE- und Intercity-Züge ihr Ziel pünktlich. Als verspätet gilt ein Zug nach Bahndefinition ab einer Verzögerung von 6 Minuten. Zugausfälle werden in der Statistik nicht berücksichtigt.
4: Der Dienstag kann losgehen und hat auch wieder den Sommer im Gepäck. Vor allem was die Temperaturen angeht, ist nochmal eine Verbesserung zu vermerken im Vergleich zu gestern. 26 Grad erwarten wir in der Spitze. Dazu können Sie wieder etwas Vitamin D tanken. Nur ein paar normale Wolkenfelder sind noch mit von der Partie. Am Mittwochmorgen sind anscheinend ganz, ganz viele Wolken am Start. Dieses Mal mit deutlich weniger Sonnenschein und auch mit möglichen Niederschlägen mal wieder zur Abwechslung. Das wird der Natur ganz gut tun. Auch am Donnerstag könnten die sich blicken lassen bei 24 Grad. Da gibt es aber auch wieder deutlich mehr Sonnenstrahlen als am Vortag. 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

0: 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Ein keltischer Segen der Iona-Community.
1: Tanz, rufen die Wellen. Aber tanzen werde ich nicht. Singen, ruft der Wind. Aber singen werde ich nicht. Weine, seufzt die Seele. Und ich weine. Und ich tanze. Und ich singe.

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1: Ich bin Tine Klimach. US-Präsident Trump hat die nächste Woche als Zeitraum für eine mögliche Einigung mit dem Iran auf ein Rahmenabkommen genannt, das die Öffnung der Straße von Hormuz umfasst. Das berichtete der US-Sender ABC News unter Berufung auf ein Telefoninterview mit Trump. Dieser habe ergänzt, dass er dem Abkommen noch nicht zugestimmt habe. Das EU-Parlament und die Mitgliedstaaten haben sich auf eine härtere Migrationspolitik geeinigt. Künftig soll es Rückkehrzentren in Drittstaaten geben. Es werden auch weitere Asylregeln verschärft, um mehr Abschiebungen zu ermöglichen. In sogenannten Return-Hubs außerhalb der EU sollen abgelehnte Asylbewerber kommen, die nicht in ihre Herkunftsländer zurückgebracht werden können. Das kann der Fall sein, wenn das Herkunftsland die Einreise verweigert oder zu dem Staat keine diplomatischen Beziehungen bestehen. Ein neuer Stellplatzinformationsdienst soll Fahrern von Lastwagen helfen, einen Parkplatz zu finden. Enthalten sind Daten von allen gut 1.800 Rastplätzen in ganz Deutschland. Bundesverkehrsminister Schnieder gibt das System heute Vormittag an der A2 bei Hamm offiziell frei.
2: Wo genau ist noch ein Stellplatz frei? Lkw-Fahrer sollen nicht mehr lange suchen müssen und so auch schneller runter von Autobahnen und anderen Straßen, wo sie anderen im Weg rumfahren. Gespeist wird die Stellplatzsuchhilfe mit Daten aus dem Mautsystem, nahezu in Echtzeit. Ruhezeiten sollen so besser eingehalten werden können und am Ende alle Verkehrsteilnehmer profitieren von mehr Platz auf den Straßen und einer verbesserten Sicherheit. Aus Berlin, Jan-Henner Reitze.
1: Zum Sport. Heute beginnt für die deutsche Fußballnationalmannschaft die WM-Mission. Am Nachmittag geht es von Frankfurt am Main aus in die USA. Dort trifft das deutsche Team am Samstag im letzten Testspiel auf den Gastgeber USA.
3: Rund 9 Stunden Flugzeit sind es von Frankfurt nach Chicago. Durch die Zeitverschiebung fliegt das Team am Nachmittag los und kommt auch am Nachmittag an. Die ersten Tage gilt es also, den Jetlag zu überwinden. Das Klima ist sommerlich heiß. Bundestrainer Nagelsmann will die kommenden Tage nutzen und so viel wie möglich trainieren, um den Feinschliff vorzunehmen für den WM-Start. In Chicago stößt dann auch Stürmer Kai Havertz zum Team und macht den 26-Mann-Kader perfekt. Thomas Bremser, Nachrichtenredaktion.
1: Die Fußballweltmeisterschaft in den USA, Kanada und Mexiko startet am 11. Juni.
4: Schönen guten Morgen, hier ist Radio Paradiso mit dem Wetter und heute wird es nochmal richtig warm. Der wärmste Tag der Woche voraussichtlich. 26 Grad maximal, dazu gibt es über den Tag ein Wechselspiel aus dichten Wolken, aber immer wieder auch Auflockerungen. Und Regen kommt heute noch keiner runter. Es ändert sich aber morgen am Mittwoch. Es bleibt morgen überwiegend bewölkt und in der zweiten Tageshälfte am Mittwoch ist immer mal zumindest mit leichtem Regen zu rechnen. Das ganze Morgen bei 22 Grad maximal.
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4: In dieser Woche darf ich Sie nochmal wach machen. Schönen guten Morgen von Elena Gassner und jetzt von Dusty Springfield.

ganz junges, ganz großartiges Talent, gerade mal 20 Jahre alt. Somber, hier gerade mit Undressed auf ihrem 98.2 Radio Paradiso. Und Sie hier, und Sie sind schon ein bisschen länger im Geschäft, höre ich aber jedes Mal aufs Neue gerne. 90er Jahre Feeling pur. Hier sind Take That mit Back for Good. Entspannten Start hinein in den Dienstag.

Mitsingen ist da einfach. La la la. Die Simple Minds, Don't You Forget About Me. Schönen guten Morgen hier auf ihrem 98.2 Radio Paradiso. Das ist gerade die 80er hier bei Berlins besten Hits mit der meisten Abwechslung. Und jetzt geht's ins Jahr 2013 zu Passenger und Let Her Go. Das ist ihr ruhiger Start hinein in den Dienstag. Jetzt nochmal ausstrecken und dann gemütlich reingestartet in den Morgen. Wir begleiten Sie auf Ihrem Radio Paradiso.

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1: Aus einem Kirchenlied. Vertraut den neuen Wegen, auf die uns Gott gesandt. Er selbst kommt uns entgegen. Die Zukunft ist sein Land. Wer aufbricht, der kann hoffen. In Zeit und Ewigkeit. Die Tore stehen offen. Das Land ist hell und weit. Ich wünsche Ihnen einen gesegneten Tag.
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2: Ich bin Tine Klimach. US-Präsident Trump hat die nächste Woche als Zeitraum für eine mögliche Einigung mit dem Iran auf ein Rahmenabkommen genannt, das die Öffnung der Straße von Hormuz umfasst. Das berichtete der US-Sender ABC News unter Berufung auf ein Telefoninterview mit Trump. Dieser habe ergänzt, dass er dem Abkommen noch nicht zugestimmt habe. Das EU-Parlament und die Mitgliedstaaten haben sich auf eine härtere Migrationspolitik geeinigt. Künftig soll es Rückkehrzentren in Drittstaaten geben. Es werden auch weitere Asylregeln verschärft, um mehr Abschiebungen zu ermöglichen. In sogenannten Return-Hubs außerhalb der EU sollen abgelehnte Asylbewerber kommen, die nicht in ihre Herkunftsländer zurückgebracht werden können. Das kann der Fall sein, wenn das Herkunftsland die Einreise verweigert oder zu dem Staat keine diplomatischen Beziehungen bestehen. Ein neuer Stellplatzinformationsdienst soll Fahrern von Lastwagen helfen, einen Parkplatz zu finden. Enthalten sind Daten von allen gut 1.800 Rastplätzen in ganz Deutschland. Bundesverkehrsminister Schnieder gibt das System heute Vormittag an der A2 bei Hamm offiziell frei.
3: Wo genau ist noch ein Stellplatz frei? Lkw-Fahrer sollen nicht mehr lange suchen müssen und so auch schneller runter von Autobahnen und anderen Straßen, wo sie anderen im Weg rumfahren. Gespeist wird die Stellplatzsuchhilfe mit Daten aus dem Mautsystem, nahezu in Echtzeit. Ruhezeiten sollen so besser eingehalten werden können und am Ende alle Verkehrsteilnehmer profitieren von mehr Platz auf den Straßen und einer verbesserten Sicherheit. Aus Berlin, Jan-Henner Reitze.
2: Zum Sport. Heute beginnt für die deutsche Fußballnationalmannschaft die WM-Mission. Am Nachmittag geht es von Frankfurt am Main aus in die USA. Dort trifft das deutsche Team am Samstag im letzten Testspiel auf den Gastgeber USA.
4: Rund 9 Stunden Flugzeit sind es von Frankfurt nach Chicago. Durch die Zeitverschiebung fliegt das Team am Nachmittag los und kommt auch am Nachmittag an. Die ersten Tage gilt es also, den Jetlag zu überwinden. Das Klima ist sommerlich heiß. Bundestrainer Nagelsmann will die kommenden Tage nutzen und so viel wie möglich trainieren, um den Feinschliff vorzunehmen für den WM-Start. In Chicago stößt dann auch Stürmer Kai Havertz zum Team und macht den 26-Mann-Kader perfekt. Thomas Bremser, Nachrichtenredaktion.
2: Die Fußballweltmeisterschaft in den USA, Kanada und Mexiko startet am 11. Juni.
5: Jetzt noch eine leichte Jacke ist eine ganz gute Idee, die brauchen Sie aber nachher nicht mehr. Es wird richtig warm, 26 Grad heute maximal. Dazu wird es im Tagesverlauf noch ein paar Wolkenfelder geben, die vorbeiziehen, aber immer wieder auch Auflockerungen und zumindest ein paar Sonnenstrahlen, die durchkommen. Der Mittwochmorgen macht weiter überwiegend bewölkt. Morgen Nachmittag ist sogar mal mit leichtem Regen zu rechnen. Die Natur wird's freuen. Und die Temperaturen steigen morgen auf bis zu 22 Grad.
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5: Schönen guten Morgen am Dienstag. Tag 2 in diesem Monat im Juni. Elena Gassner hier für Sie. Ich freue mich, Sie nochmal rein zu begleiten in den Tag in Vertretung für Thorsten. Der genießt seinen Urlaub. 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Gleich aus den 90ern von den Crash-Test-Dummies. Und das hier, das ist Kate Bush mit ihrem 80er-Jahre-Superhit Running Up That Hill. 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

mitgesummt zu den Crashtest-Dummies, hier gerade aus den 90ern, auf ihrem 98.2 Radio Paradiso. Und jetzt mitgetanzt zu Purple Disco Machine und Sophie and the Giants. 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

sein. Vielleicht haben Sie ja noch mal ein, zwei Minuten, um entspannt in den Dienstag zu starten. Schönen guten Morgen mit Ihrem 98.2 Radio Paradiso. Gleich mit Climby Fischer, Love Changes Everything. Und das hier ist Nelly Furtado aus den 2000ern.

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3: Ich bin David Riemer. Die Europäische Union macht den Weg für Rückkehrzentren in Drittstaaten und die Verschärfung weiterer Asylregeln frei, um mehr Abschiebungen zu ermöglichen. Am Abend einigten sich darauf Vertreter des Europaparlaments und der Regierungen der Mitgliedsländer.
4: In die speziellen Rückkehrzentren, sogenannten Return Hubs, außerhalb der EU sollen abgelehnte Asylbewerber kommen, die nicht in ihre Herkunftsländer zurückgebracht werden können. Etwa weil das Heimatland sich weigert, sie zurückzunehmen oder die Bundesregierung keine diplomatischen Beziehungen zu den betroffenen Staaten pflegt. Deutschland bemüht sich aktuell gemeinsam mit einigen anderen EU-Staaten um Vereinbarungen mit Ländern, die bereit wären, auf ihrem Staatsgebiet solche Rückkehrzentren einzurichten. Tine Klimach, Nachrichtenredaktion.
3: Israel hält an seiner harten Linie gegenüber der pro-iranischen Hisbollah-Miliz im Libanon fest, auch ungeachtet des von US-Präsident Trump verkündeten Stopps gegenseitiger Angriffe. Ministerpräsident Netanyahu teilte am Abend auf der Plattform X mit, er habe mit Trump gesprochen und ihm mitgeteilt, dass Israel Terrorziele in der libanesischen Hauptstadt Beirut angreifen werde, sollte die Hisbollah ihre Angriffe auf israelische Städte nicht einstellen. Im Streit um die geplante BAföG-Reform macht die SPD jetzt Druck. Fraktionsvize Esther wirft dem Kanzleramt vor, junge Menschen unnötig zu verunsichern. Hintergrund sind neue Zweifel aus der Union und aus der Bundesregierung, ob die geplanten Verbesserungen beim BAföG wie angekündigt umgesetzt werden.
5: Die Reform ist längst vereinbart und auch finanziert, sagt SPD-Fraktionsvize Esther. Wer den Kompromiss jetzt wieder in Frage stelle, verschiebe kurz vor dem Ziel die Ziellinie. Auslöser der Debatte sind unter anderem Aussagen von Regierungssprecher Cornelius. Er hatte darauf verwisen, dass alle Vorhaben im Koalitionsvertrag unter Finanzierungsvorbehalt stehen. Auch Forschungsministerin Bär und Unionsfraktionschef Spahn hatten zuletzt Zweifel an der Umsetzung der BAföG-Reform geäußert. Zoe Tassovali, Nachrichtenredaktion.
3: Die Pünktlichkeit der Fernzüge der Deutschen Bahn hat sich im Mai auf niedrigem Niveau stabilisiert. Nach Unternehmensdaten erreichten rund 61% der ICE- und Intercity-Züge ihr Ziel pünktlich. Damit lag die Pünktlichkeitsquote zwar unter den Werten der Vormonate März und April, sie blieb aber oberhalb der Marke von 60%. Die Bahn hält für das gesamte Jahr an dieser Zielmarke im Fernverkehr fest. Als verspätet gilt ein Zug nach Bahndefinition ab einer Verzögerung von 6 Minuten.
6: Der Dienstag heute bringt nochmal Frühsommer-Feeling mit bei 26 Grad, die wir maximal erreichen über den Tag. Es wird ein Wechselspiel geben aus auch dicht bewölkten Phasen, aber immer wieder zumindest auch etwas Auflockerung. Und Regen kommt erstmal nicht runter. Das wird sich aber morgen am Mittwoch ändern. Die erste Tageshälfte bleibt noch überwiegend trocken, aber morgen Nachmittag ist zumindest mal mit leichtem Regen zu rechnen. Und die Temperaturen steigen morgen auf bis zu 22 Grad.
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6: Denken Sie bitte dran in Tiergarten. Es gibt Einschränkungen aufgrund eines Laufevents der 5x5 Kilometer Teamstaffel. Die John Foster Dulles Allee ist deshalb gesperrt in beiden Richtungen zwischen Spreeweg und der Zagrabinstraße. Die Sperrung wird voraussichtlich bis Samstagabend gehen, hier also kein Durchkommen. Und in Tegel ist bis Freitag noch die Fahrbahn auf dem Weidmannsluster Damm verengt. Und zwar Richtung Karolinenstraße zwischen Bonifatiusstraße und Kettelapfahrt. Grund sind Stromnetzarbeiten. Fahren Sie vorsichtig und kommen Sie gut und vor allem sicher an Ihr Ziel.
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6: So, die Kaffeemaschine läuft auf Hochtouren. Sie starten in den Dienstag. Schönen guten Morgen. Heute nochmal von mir. Helena Gassner hier, gleich mit Coldplay und We Pray. Und das hier die Fine Young Cannibals. She drives me crazy.

Morgen, Coldplay wecken Sie mit We Pray hier auf Ihrem 98.2 Radio Paradiso. Und eine Quizfrage am Dienstagmorgen: Welcher ist Ihr Lieblingstanzfilm aller Zeiten?

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Mr. Leidenschaft, Chris de Burgh mit seiner Lady in Red. Hier auf ihrem 98.2 Radio Paradiso. Schönen guten Morgen am Dienstag und es wird Ihnen aufgefallen sein, wenn Sie in den letzten Tagen zum Beispiel im Volkspark Jungfernheide unterwegs gewesen sind. Da wimmelt es gerade an vielen Bäumen von Eichenprozessionsspinnern und nicht nur da. Die kleinen haarigen Raupen, die siedeln sich jedes Jahr um die Zeit an Bäumen und eben vor allem an Eichen an, in der ganzen Stadt verteilt. Und da ist tatsächlich echt Vorsicht gefragt. Am besten, Sie halten da wirklich Abstand, weil wenn sie in Berührung kommen mit den feinen Härchen der Raupen, dann kann das zu Hautausschlag oder Bindehautentzündung führen oder sogar zu Atembeschwerden und Schwindel. Also Obacht vor den Eichenprozessionsspinnern, die sind aktuell wieder unterwegs. 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Sie sind unterwegs im Dienstag, Tag 2 im Juni, mit Berlins besten Hits, mit der meisten Abwechslung. Jetzt von The Killers.

0: wundervollen guten Morgen mit Stevie Wonder um genau 6:30 und es ist entschieden, der Görlitzer Park muss nun vorerst nachts doch offen bleiben. Warum, wieso, weshalb? Alle Infos hat gleich Henrik Düster für Sie in Hauptstadt kompakt.
1: 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Dezember 1989. Kurz nach dem Fall der Mauer. Bundeskanzler Helmut Kohl hält eine spontane Rede vor der Ruine der Dresdner Frauenkirche. Ein Meilenstein auf dem Weg zur deutschen Einheit.
2: Liebe Freunde, wahrer Friede ist ohne Freiheit nicht möglich. Ich erinnere an die bewegenden Bilder mitten in Deutschland im September und im Oktober. An jene Bilder, in denen sich Freunde wieder getroffen haben, aber auch Verwandte und Familien. 40 Jahre haben wir darauf gewartet. Gott segne unser deutsches Vaterland.
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12: Ich bin David Riemer. Die Europäische Union macht den Weg für Rückkehrzentren in Drittstaaten und die Verschärfung weiterer Asylregeln frei, um mehr Abschiebungen zu ermöglichen. Am Abend einigten sich darauf Vertreter des Europaparlaments und der Regierungen der Mitgliedsländer.
13: In die speziellen Rückkehrzentren, sogenannten Return Hubs, außerhalb der EU sollen abgelehnte Asylbewerber kommen, die nicht in ihre Herkunftsländer zurückgebracht werden können. Etwa weil das Heimatland sich weigert, sie zurückzunehmen oder die Bundesregierung keine diplomatischen Beziehungen zu den betroffenen Staaten pflegt. Deutschland bemüht sich aktuell gemeinsam mit einigen anderen EU-Staaten um Vereinbarungen mit Ländern, die bereit wären, auf ihrem Staatsgebiet solche Rückkehrzentren einzurichten. Tine Klimach, Nachrichtenredaktion.
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14: Mit Henrik Düster. Guten Morgen. Der Görlitzer Park in Kreuzberg darf vorerst nachts nicht mehr abgeschlossen werden. Das hat das Berliner Verwaltungsgericht im Eilverfahren nach der Klage von 5 Anwohnern entschieden. Die Begründung, die Schließung durch den Senat war formell rechtswidrig, da eigentlich der Bezirk Friedrichshain-Kreuzberg zuständig gewesen wäre. Die Senatsverwaltung öffnet den Park ab sofort wieder, prüft aber rechtliche Schritte für einen neuen Anlauf. Anwohner feierten die Entscheidung noch am Abend, während der Senat betonte, dass die Kriminalität im Park nach wie vor ein massives Problem sei. Am Amtsgericht Tiergarten startet heute der Prozess gegen ein 23-jähriges Mitglied einer bekannten arabischen Großfamilie. Er soll im Dezember 2023 versucht haben, gemeinsam mit Komplizen seinen Bruder aus dem Krankenhaus des Maßregelvollzugs in Berlin-Buch zu befreien. Die Täter hatten bereits Zäune aufgeschnitten und Fenstergitter attackiert, wurden dann aber vom Sicherheitspersonal in die Flucht geschlagen. Der neue Intendant der Berliner Volksbühne, Matthias Lilienthal, stellt heute Vormittag seine Pläne für die Spielzeit 2026-27 vor. Der 66-Jährige übernimmt das Traditionsgelände am Rosa-Luxemburg-Platz nach dem überraschenden Tod von René Polesch vor 2 Jahren. Unterstützt wird er unter anderem von der Choreografin Florentina Holzinger. Hertha BSC reist im Sommer erneut nach Österreich. Vom 17. bis zum 26. Juli schlägt der Club sein Trainingslager in Kitzbühel auf. Trainingsauftakt hier in Berlin ist am 29. Juni, bevor am 7. August die neue Saison unter Trainer Stefan Leitl beginnt.
0: Genießen Sie den Sonnenschein jetzt am Morgen. Über den Tag werden sich auch immer wieder ein paar Wolken davor setzen. Insgesamt bleibt es heute aber meist noch freundlich, es bleibt trocken und es wird warm. 15 Grad sind es im Moment, 26 Grad heute maximal. Morgen brauchen Sie dann den Regenschirm. Von morgens an, letztlich über den gesamten Tag, ist morgen immer mal wieder, zumindest mit leichtem Regen zu rechnen. Die Natur wird's freuen. Und es geht nicht mehr ganz so hoch mit den Werten. Morgen 17 Grad maximal.
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0: 10 Minuten Stau aktuell schon auf der A100 Richtung Wedding, hier an der Baustelle Detmolder Straße. Bitte auch heute hier Geduld. Und auf der A113 Richtung Dresden gibt es Einschränkungen nach einem Unfall. In der Ausfahrt Spätstraße ist die rechte Spur gesperrt. Fahren Sie vorsichtig und kommen Sie gut durch die Stadt.
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0: Thorsten genießt noch ein paar freie Tage. Elena Gassner hier in Vertretung. Und ich verrate Ihnen gleich, wie Sie sich Ihre Chance auf Freitickets für das Konzert von Callum Scott hier in Berlin sichern können. Vorher Michael Schulte mit 5 AM und jetzt Brian Ferry, leidenschaftlich aus den 80ern mit Slave to Love. Schönen guten Morgen am Dienstag um 7 Minuten nach 6:30. Kommen Sie gut und sonnig leicht hinein in den Tag.

Frische aktuelle Musik zum Morgencafé. Michael Schulte mit 5 AM hier auf ihrem 98.2 Radio Paradiso. Und jetzt wird's romantisch.

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Hier bei mir auf Ihrem 98.2 Radio Paradiso. Schönen guten Morgen um gleich 14 Minuten vor 7. Jetzt geht's in die 90er zu Bruce Springsteen.

0: Gemütlich hineinspaziert in den Dienstag. Um 7:11.
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In etwas mehr als einer Woche startet die Fußball-WM. Ja, es ist tatsächlich schon soweit. Und es gibt einen neuen WM-Song, der uns dieses Gefühl von damals wiederbringen soll. WM 2014, damals die Siegesfeier am Brandenburger Tor mit der ganzen Mannschaft und Helene Fischer. Wenn Sie sich erinnern, das war schon echt legendär. Und wir hören gleich rein in diesen neuen WM-Song in und mit der Radio Paradiso Frühstücksrunde um 10 nach 7. Jetzt ist es 7 Minuten vor 7. Entspannten Dienstagmorgen mit Pink und What About Us.

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11: Ich bin David Riemer. Die Europäische Union macht den Weg für Rückkehrzentren in Drittstaaten und die Verschärfung weiterer Asylregeln frei, um mehr Abschiebungen zu ermöglichen. Darauf einigten sich die Vertreter des EU-Parlaments und der Regierungen der Mitgliedsländer am Abend. In die speziellen Rückkehrzentren außerhalb der Europäischen Union sollen abgelehnte Asylbewerber kommen, die nicht in ihre Herkunftsländer zurückgebracht werden können. Wo solche Zentren errichtet werden könnten, ist allerdings noch unklar. Mehr als jeder dritte Fernzug der Deutschen Bahn kam im vergangenen Monat zu spät. Damit ist der Konzern unpünktlicher als zuletzt, liegt aber immer noch im selbstgesetzten Zielbereich von über 60%. Für Reisende bessert sich damit allerdings wenig.
12: Anschlusszug verpasst, ewig langes Warten, Frust, viele kennen das. Und selbst der Bundesverkehrsminister meint, er sei schon froh, wenn man eine Pünktlichkeit von 60% erreiche. Verspätet gilt ein Zug, sobald er mehr als knapp 6 Minuten nach der geplanten Zeit ankommt. Seit Jahren hat die Bahn ein Pünktlichkeitsproblem und begründet das mit maroden Schienen, Baustellen oder miesem Wetter. Doch die Konzernchefin ist sich sicher, schlimmer wird es nicht mehr. Claudia Wächter, Nachrichtenredaktion.
11: Immer mehr Menschen in Deutschland geraten finanziell unter Druck. Laut dem neuen Armutsbericht des Paritätischen Wohlfahrtsverbandes leben inzwischen mehr als 13 Millionen Menschen in Armut, so viele wie noch nie seit Beginn der Erhebung.
13: Wo jemand lebt, macht dabei einen großen Unterschied. Während die Armutsquote in Bayern und Baden-Württemberg vergleichsweise niedrig ist, liegt sie in Bremen, Sachsen-Anhalt, Berlin und Hamburg deutlich höher. Das liegt laut dem Bericht unter anderem an schlechteren Chancen auf dem Arbeitsmarkt und geringeren Bildungschancen. Dazu kommen die hohen Lebenshaltungskosten, die viele Haushalte zusätzlich belasten. Besonders kritisch ist die Lage älterer Menschen. Fast jeder Fünfte über 65 gilt inzwischen als arm oder armutsgefährdet. Zoe Tassovali, Nachrichtenredaktion.
11: Die deutsche Nationalmannschaft bricht heute zur Fußball-Weltmeisterschaft auf. Der DFB-Tross hebt in Frankfurt am Main ab und soll nach rund 9 Stunden Flugzeit in Chicago eintreffen. Dort wird Bundestrainer Nagelsmann den Feinschliff für das am 11. Juni beginnende Turnier in den USA, Kanada und Mexiko vornehmen. Am Samstag findet die WM-Generalprobe gegen die Auswahl der USA statt. Dann könnte Manuel Neuer sein Comeback im DFB-Tor feiern.
14: Heute feiert erstmal wieder die Sonne ihr Comeback am Himmel. Es geht freundlich rein in den Dienstag, wobei heute über den Tag auch immer mal ein paar dichtere Wolken aufziehen können. Die bringen zunächst noch keinen Regen mit. Es geht außerdem warm weiter, 16 Grad im Moment, 26 Grad der Spitzenwert. Morgen am Mittwoch gibt es eine Erfrischung schon von morgens an. Bis letztlich rein in den Nachmittag, teils zum Abend hin, ist immer wieder mit leichtem Regen zu rechnen. Die Natur wird es sehr freuen und dadurch kühlt es ein wenig ab. Morgen 17 Grad, der Spitzenwert.
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14: 10 Minuten Stau aktuell auf der A100 Richtung Wedding, hier an der Baustelle Detmolder Straße. Außerdem stehen sie an in Marzahn auf der Landsberger Allee, statt einwärts an der Baustelle Marzahner Knoten. Auch hier bitte 10 Minuten mehr einplanen. Und auf der A113 statt auswärts gibt es Einschränkungen nach einem Unfall. In der Ausfahrt Spätstraße ist im Moment die rechte Spur gesperrt. Kommen Sie gut durch die Stadt und kommen Sie vor allem sicher ans Ziel.
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14: 7:04, sonnigen Dienstagmorgen, wünscht in dieser Woche nochmal Elena Gaster. Und ich habe aktuelle Musik gleich für Sie. Von Superstar Taylor Swift kommt hier gleich mit Opalite. Nach Lionel Richie, jetzt aus den 80ern mit All Night Long. Hier bei Berlins besten Hits mit der meisten Abwechslung. Schönen guten Morgen.

0: Wir müssen hier noch ein bisschen was nachholen im Studio. Geschmückt ist hier noch nicht.
1: Nee.
0: Schönen guten Morgen hier auf Ihrem 98.2 Radio Paradiso mit der Radio Paradiso Frühstücksrunde. Guten Morgen, liebe Laura.
2: Guten Morgen.
0: Guten Morgen, Nico.
1: Moin, moin.
0: Ja, warum geschmückt? Es ist nicht Weihnachten. Die WM steht an.
2: Ja.
0: Nächste
2: ja.
0: Woche Donnerstag am 11. Erstes Spiel Mexiko gegen Südafrika.
1: Hm.
0: Seid ihr schon in WM-Laune? Spürt ihr es langsam?
1: Ja, schon auf jeden Fall.
0: Ja,
1: also ist ja nur alle 4 Jahre. Ja, klar. Also, es gibt ja immer dann die Vorurteile, die man jetzt auch wieder gegen USA und Mexiko hat, aber wenn man aufs reine Fußballerische schaut, freue ich mich schon sehr, weil ein Fußballsommer ist immer für mich nochmal was ganz Besonderes.
2: Ja. Schon, ne?
0: Habt ihr euch schon eingedeckt mit Fanartikeln?
1: Ja, hab ein Trikot schon besorgt.
0: Ja.
1: Hab bei der Retro-Kollektion zugeschlagen, die jetzt rausgekommen ist letzte Woche. Und bin sehr zufrieden. Hab jetzt ein Heimtrikot von 94.
0: Okay.
1: Sieht sehr schick aus.
0: Welches Trikot? Heimtrikot 94?
1: Genau, so ein weißes.
0: Ja.
1: Und dann ist da so dieses Deutschland-Logo in so Kacheln, so von unten nach oben.
0: Ah,
1: und
0: hat
1: so einen
0: V-Ausschnitt.
1: Doch. Ja,
0: kommt mir bekannt vor. Sehr gut. Musikalisch wird es ja auch wieder groß. Es wird erstmal ein ganzes WM-Album geben. Gab da auch schon irgendwie einen Song, von dem man erst dachte, es wäre der offizielle Song und der war ganz schön in der Kritik. Jetzt hat Shakira noch einen wirklich offiziellen Song rausgebracht. Der ist auch gut. Und es geht jetzt vor allem um einen deutschen Song, der jetzt auch vorgestellt wurde, und zwar für die Übertragung auf Magenta TV von unserer lieben Helene Fischer.
2: Yeah.
0: Hören wir mal rein, dann möchte ich wissen, was ihr davon haltet. Achtung.
1: Okay.
3: Heute

0: legendärer Moment, deswegen auch die geeignete Künstlerin gefunden für den Song. Ich habe es jetzt zum ersten Mal gehört.
1: Ja, same. Find
0: nicht schlecht.
1: Aber also finde ich auch passend, hat was.
2: Ich glaube auch in diesem im Hintergrund wieder dieses
0: Dü-dü-dü-dü-dü. Ja, genau,
2: also es hat total dieses WM-Sommer-Feeling. Also das, finde ich, ist auch auf den Punkt getroffen. Sehr gut. Wird bei Magenta TV wahrscheinlich hoch und runter laufen. Ich höre das auch schon in diesen, wenn die Spielwiederholungen sind, irgendwelche Highlights, dann sehe ich auch schon die Zeitlupen und dahinter läuft der Song.
0: Ja, das passt auch wirklich gut.
2: Ja, total. Ja. Helene Fischer heute Nacht bei Magenta TV, der WM-Song für uns in diesem Jahr. Nächste Woche geht's los am Donnerstag und wir werden das natürlich auch begleiten hier auf ihrem 98.2 Radio Paradiso. Jetzt aber erstmal einen entspannten Start in den Dienst.

0: Die Berliner Stadtmission hat gestern Nachmittag gleich zwei Jubiläen gefeiert. 10 Jahre Hygienecenter für Menschen ohne Obdach und 5 Jahre Begegnungsort Zentrum am Zoo. Sie hören 98.2 Radio Paradiso um 7.22 Uhr. Wir waren gestern vor Ort und wollten von Berlins Regierendem Kai Wegner wissen, wie er hier in Berlin den Umgang mit obdachlosen Menschen einschätzt und was durchaus noch verbessert werden kann.
1: Ich glaube, das Wichtige ist wirklich, dass alle Menschen hinschauen, nicht wegschauen. Wenn wir einen Menschen sehen, der auf der Straße lebt, der ja unter einer Brücke schläft oder an anderen Orten, dass wir nicht wegschauen, sondern hinschauen, dass wir begreifen, dass wir diese Probleme in unserer Stadt haben und dass wir hier über Menschen reden. Da ist ein Mensch, der dort ist, in einer schwierigen Lebenslage, in einer schwierigen Situation. Und ich glaube, das Schlimmste ist, wenn die Gesellschaft an solchen Menschen vorbeigeht, dass sie nicht mehr das Gefühl haben, Mensch zu sein. Und diese Menschenwürde verdienen alle Menschen und wir müssen den Menschen gemeinsam helfen, wieder ja, mit ihrem Leben fertig zu werden, es selbst zu organisieren und am besten in die eigenen vier Wände zu kommen.
0: Ja, hinschauen statt wegschauen und jeden Menschen als Mensch behandeln. Das ist es, worauf es ankommt. Die Berliner Stadtmission feiert 10 Jahre Hygienecenter und 5 Jahre Begegnungsort Zentrum am Zoo. Aus diesem Anlass gibt es im Zentrum am Zoo jetzt auch eine Ausstellung mit dem Titel Die Menschen vom Bahnhof Zoo. Sehr sehenswert, sehr bewegend. Können Sie gerne mal vorbeischauen und sich das Ganze selber angucken. Mehr Infos dazu und generell zur Arbeit der Berliner Stadtmission finden Sie online unter berliner-stadtmission.de. Schönen guten Morgen, 6 Minuten vor 7:30 ist es.

0: kann Berlin noch sicherer gemacht werden? Damit beschäftigt sich heute der Senat. Alle Infos dazu und was noch beim Senat auf der Tagesordnung steht, das verrät Ihnen gleich Henrik Düster in Hauptstadt kompakt. Eine Minute nach 7:30.
1: 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Die größten Worte der Menschheitsgeschichte. Im Mai 1994 wird Nelson Mandela zum ersten schwarzen Präsidenten Südafrikas gewählt.
2: Du bist ein Kind Gottes. Wenn du dich klein machst, dient das der Welt nicht. Es hat nichts mit Erleuchtung zu tun, wenn du schrumpfst, damit andere um dich herum sich nicht verunsichert fühlen. Wir wurden geboren, um die Herrlichkeit Gottes zu verwirklichen, die in uns ist. Sie ist nicht nur in einigen von uns, sie ist in jedem Menschen. Und wenn wir unser eigenes Licht erstrahlen lassen, geben wir unbewusst anderen Menschen die Erlaubnis, dasselbe zu tun. Wenn wir uns von unserer eigenen Angst befreit haben, wird unsere Gegenwart ohne unser Zutun andere befreien.
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9: Ich bin David Riemer. Die Europäische Union macht den Weg für Rückkehrzentren in Drittstaaten und die Verschärfung weiterer Asylregeln frei, um mehr Abschiebungen zu ermöglichen. Darauf einigten sich die Vertreter des EU-Parlaments und der Regierungen der Mitgliedsländer am Abend. In die speziellen Rückkehrzentren außerhalb der Europäischen Union sollen abgelehnte Asylbewerber kommen, die nicht in ihre Herkunftsländer zurückgebracht werden können. Wo solche Zentren errichtet werden könnten, ist allerdings noch unklar.
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10: Mit Henrik Düster. Guten Morgen. Der Berliner Senat befasst sich auf seiner heutigen Sitzung mit der Sicherheitslage. Innensenatorin Iris Spranger und Verfassungsschutzchef Michael Fischer stellen am Nachmittag den neuen Verfassungsschutzbericht vor. Zuletzt hatte Spranger vor steigenden Bedrohungspotenzialien in allen extremistischen Bereichen gewarnt. Zudem will der Senat heute über die Entlassung von Digitalstaatssekretär Matthias Hund entscheiden. Gegen Hund wird wegen der Insolvenz einer früheren Firma ermittelt. Er weist die Vorwürfe als haltlos zurück. Das Hygienecenter für obdachlose Menschen am Bahnhof Zoo feiert sein 10-jähriges Bestehen. Täglich nutzen rund 100 Menschen das Angebot der Berliner Stadtmission, um zu duschen oder die Fußpflege in Anspruch zu nehmen. Zum Jubiläum würdigte der regierende Bürgermeister Kai Wegner die Arbeit als unverzichtbaren Beitrag zur Menschenwürde. Auch Elke Büdenbender, die Ehefrau des Bundespräsidenten, besuchte die Einrichtung. Die Stadtmission fordert angesichts des hohen Bedarfs längere Öffnungszeiten, wofür der Senat jedoch mehr Geld bereitstellen müsste. Die Suche nach dem vermissten 2-jährigen Alex aus Lichtenberg ist erfolgreich beendet. Eine aufmerksame Reisende erkannte das Kind in einer U-Bahn der Linie 3 am Bahnhof Schlesisches Tor in Kreuzberg wieder. Sie zog die Notbremse und alarmierte die Polizei. Die Beamten nahmen den Jungen in Obhut und nahmen den Begleiter, den Ex-Lebensgefährten der Mutter, fest. Er wird heute einem Ermittlungsrichter vorgeführt. Die Basketballer von Alba Berlin stehen dicht vor dem Einzug ins Finale um die deutsche Meisterschaft. Die Berliner gewannen auch das zweite Halbfinalspiel gegen die Bamberg Baskets mit 85-71. In der Best-of-Five-Serie führt Alba damit 2-0 und kann den Sack am Donnerstag in Bamberg zumachen.
0: Jetzt schon warm, 17 Grad die aktuelle Temperatur, 26 frühsommerliche Grad maximal. Dazu gibt es jetzt noch einiges an Sonnenschein, wobei über den Tag immer wieder auch ein paar Wolken sich vor die Sonne setzen können. Ändert nichts an der Tatsache, dass es heute trocken bleibt. Das ändert sich allerdings morgen am Mittwoch. Von morgens an bis letztlich rein in den Nachmittag, teils zum Abend, ist immer wieder mit leichtem Regen zu rechnen, bringt Erfrischung mit. Die Temperaturen gehen dann auch nicht mehr ganz so weit nach oben. Morgen 17 Grad, maximal.
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0: Staus an den üblichen Baustellen, A100 Richtung Wedding. Hier stehen sie an der Baustelle Detmolder Straße mit aktuell 10 Minuten Verzögerung. 10 Minuten mehr sind es auch auf der A115 stadteinwärts an der Baustelle Kreuz Zehlendorf. Und in Marzahn stehen sie an stadteinwärts auf der Landsberger Allee, hier an der Baustelle Marzahner Knoten. Auch hier bitte 10 Minuten mehr einplanen. Kommen Sie gut durch die Stadt und kommen Sie sicher an Ihr Ziel.
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0: Schönen guten Morgen am Dienstag, Tag 2 in diesem Monat im Juni. Elena Gassner hier nochmal vertretungsweise in dieser Woche für Sie. Gleich mit Musik zum Reintanzen in den Tag, zum durch die Sonne tanzen. DJ Bobo gleich mit Everybody nach Tina Turner. Leidenschaftlich aus den 80ern mit Private Dancer.

0: Samstagmorgen, 18 Minuten vor 8.
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2: Entsorgung. Jetzt rede ich hier so schön von Entsorgung. Macht es da überhaupt Sinn, sich zu sorgen? Bei vielen Fragen gilt ein eindeutiges Ja. Den komplizierteren, oft unnötigen Sorgen im Kopfe widme ich mich gerne später. Lassen Sie uns hier mit zwei einfachen Sorgen anfangen, die Sie vielleicht schon nicht mehr hören können. Umweltzerstörung und Klimakrise. Klingen nicht sonderlich sexy, sind allerdings auch keine Dinge, die uns von fremden Mächten einfach übergestülpt wurden. Das machen wir alles selbst und sich darüber zu sorgen, lohnt unbedingt. Ist das doch ein erster Schritt, um unser Bewusstsein zu schärfen und dann entsprechende Maßnahmen zu ergreifen. Jeder und jede Einzelne kann einen positiven Beitrag leisten, so klein er auch sein mag. Wenn wir nichts ändern, hat das schmerzhafte Konsequenzen. Falsch entsorgter Abfall führt dazu, dass Böden, Gewässer und die Luft kontaminiert werden. Deponien setzen Methan frei, ein starkes Treibhausgas, das zur Erderwärmung beiträgt. Unsachgemäße Entsorgung schafft Brutstätten für Insekten und Nagetiere und fördert Krankheitsausbrüche. Giftige Abfälle können ins Grundwasser gelangen und unsere Gesundheit beeinträchtigen. Viele Abfälle enthalten wertvolle Materialien, die durch Recycling wiederverwendet werden könnten. Landen sie auf Deponien, gehen diese Ressourcen verloren. Vieles lässt sich auch reparieren. Schauen Sie mal nach einem Repair-Café. Gehen Sie bewusst in die Verantwortung, nachhaltige Praktiken zu fördern. Unsachgemäße Abfallentsorgung hat langfristige Auswirkungen. Wie soll die Welt aussehen, in der Ihre Kinder aufwachsen? Der Schriftsteller und Pilot Antoine de Saint-Exupéry hat es schön gesagt. Wir erben die Erde nicht von unseren Vorfahren. Wir leihen sie von unseren Kindern.
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2: Und wenn Sie eine persönliche Beratung wünschen, schreiben Sie mich gerne an unter www.beziehungscoach-berlin.de.

0: kraftvoll in den Dienstag. Um 8:08.
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9: Ich bin David Riemer. Die Europäische Union macht den Weg für Rückkehrzentren in Drittstaaten und die Verschärfung weiterer Asylregeln frei, um mehr Abschiebungen zu ermöglichen. Am Abend einigten sich darauf Vertreter des Europaparlaments und der Regierungen der Mitgliedsländer.
10: Return Hubs heißen diese Abschiebezentren außerhalb der EU und in die sollen abgelehnte Asylbewerber geschickt werden, die nicht in ihre Herkunftsländer gebracht werden können. Aber dafür muss man natürlich solche Drittstaaten finden. Auch Deutschland ist da noch auf der Suche. Ein weiterer Punkt, wer seine Abschiebung zukünftig behindert, der muss mit Leistungskürzungen rechnen. Menschenrechtsorganisationen kritisieren diese harte Migrationspolitik scharf. Claudia Wächter, Nachrichtenredaktion.
9: Fernzüge der Deutschen Bahn sind weiterhin unpünktlich unterwegs. Nach Konzernangaben erreichten rund 61% der ICE- und Intercity-Züge ihr Ziel pünktlich. Damit lag die Quote zwar unter den Werten von März und April, blieb aber über der Marke von 60%. Die Bahn hält für das gesamte Jahr 2026 an ihrem Ziel von mehr als 60% Pünktlichkeit im Fernverkehr fest. Immer mehr Menschen in Deutschland geraten finanziell unter Druck. Laut dem neuen Armutsbericht des Paritätischen Wohlfahrtsverbands leben inzwischen mehr als 13 Millionen Menschen in Armut. So viele wie noch nie seit Beginn der Erhebung. Besonders oft fehlt das Geld für Strom, Heizung oder größere Anschaffungen. Besonders betroffen sind ältere Menschen. Heute beginnt für die deutsche Fußballnationalmannschaft die WM-Mission. Am Nachmittag geht es von Frankfurt am Main aus in die USA. Zunächst nach Chicago. Dort trifft das deutsche Team am Samstag im letzten Testspiel vor dem WM-Start auf den Gastgeber USA. Kollege Thomas Bremser, wie optimistisch reist das deutsche Team denn jetzt in die USA? Wie groß ist die Vorfreude und Euphorie?
11: Ja, ich glaube, die können es kaum erwarten, dass die WM-Mission endlich startet, denn es UNDAF ist schon im WM-Fieber.
12: Es wird immer größer und sobald wir, glaube ich, in Amerika sind, ist es riesig und dann geht's weiter.
11: Das Selbstvertrauen ist groß nach 8 Siegen in Folge. Die Fans geben dem Team nur das Beste mit auf den Weg.
13: Ich wünsche der Mannschaft Entspannung auf dem Weg und dass sie entspannt, entsprechend und erholt ankommen.
14: Ich wünsche der Mannschaft ganz viel Glück und dass sie wissen, dass, glaube ich, die ganze Nation hinter ihnen steht und wir uns auf einen Fußballsommer freuen.
11: Und der darf gerne bis zum 19. Juli andauern.
9: Vielen Dank, Thomas Bremser. Das DFB-Team fliegt gegen 2:30 am Nachmittag los ab Frankfurt nach Chicago.
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2: Wettertag heute bringt nochmal Frühsommerfeeling mit. 18 Grad sind es im Moment, 26 Grad heute maximal. Gibt noch viel Sonnenschein, aber über den Tag zieht es teilweise auch mal dichter zu am Himmel. Heute bleibt es noch trocken, aber morgen dann am Mittwoch, ja, da ist letztlich über den gesamten Tag hinweg immer wieder mit leichtem Regen zu rechnen. Und das bringt Erfrischung. Morgen 17 Grad, der Spitzenwert.
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2: Vorsicht bitte auf der A2 Richtung Magdeburg. In der Auffahrt Ziesa liegt eine Leitbarke auf der Fahrbahn. Hier bitte ganz besonders achtsam fahren. Dann machen Sie Geduld. Auf dem Stadtring A100 Richtung Wedding. Hier Stau an der Baustelle Detmolder Straße mit 10 Minuten Verzögerung. Auf der A115 stehen Sie an, stadteinwärts an der Baustelle Kreuz Zehlendorf. Und auch in Marzahn haben wir einen Baustellenstau am Marzahner Knoten. Hier stehen Sie stadteinwärts an, auch mit 10 Minuten mehr. Fahren Sie vorsichtig und kommen Sie gut und möglichst gelassen ans Ziel.
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2: In dieser Woche mit Elena Gassner und für ihre Joggingrunde um den Block gibt's jetzt Motivationsmusik von Laura Branigan. Um 4 Minuten nach 8.

Musik aus Top Gun Maverick. Lady Gaga mit Hold My Hand. Hier auf ihrem 98.2 Radio Paradiso. 8:12 ist es. 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

Kim Carnes, Betty Davis Ice, die frühen 80er, hier auf ihrem 98.2 Radio Paradiso. Schönen guten Morgen um 9:09. Und es wird Ihnen aufgefallen sein, wenn Sie in den letzten Tagen im Volkspark Jungfernheide unterwegs gewesen sind. Da wimmelt es gerade an vielen Bäumen von Eichenprozessionsspinnern und nicht nur da. Die kleinen haarigen Raupen, die siedeln sich jedes Jahr um diese Zeit an Bäumen und eben vor allem an Eichen an, in der ganzen Stadt verteilt, und da ist tatsächlich Vorsicht gefragt. Am besten Sie halten da wirklich Abstand, weil wenn Sie in Berührung kommen mit den feinen Härchen der Raupen, dann kann das teilweise zu Hautausschlag oder Bindehautentzündung führen oder sogar zu Atembeschwerden und Schwindel. Also Obacht vor den Eichenprozessionsspinnern.

0: leicht rein in den Dienstag mit Roman Keating um 9:05.
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0: Gleich 8:30. Schönen guten Morgen mit Mike Oldfield und Maggie Riley. Und es ist entschieden, der Görlitzer Park muss nun vorerst nachts doch offen bleiben. Warum, wieso, weshalb? Alle Infos hat gleich Henrik Düster für Sie. In Hauptstadt kompakt.
1: 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Die größten Worte der Menschheitsgeschichte. Der britische Seefahrer James Cook segelt im 18. Jahrhundert tausende von Seemeilen durch alle Ozeane. Seine wissenschaftlichen und geografischen Entdeckungen verändern die Karten der Welt.
2: Tu nur einmal das, wovon andere sagen, du könntest es nicht tun. Du wirst ihren Begrenzungen niemals mehr Aufmerksamkeit schenken. Ehrgeiz führt mich nicht nur weiter als jeden anderen Menschen vor mir, sondern so weit, wie ich es für Menschen möglich gehalten habe, zu gehen.
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9: Ich bin David Riemer. Die Europäische Union macht den Weg für Rückkehrzentren in Drittstaaten und die Verschärfung weiterer Asylregeln frei, um mehr Abschiebungen zu ermöglichen. Am Abend einigten sich darauf Vertreter des Europaparlaments und der Regierungen der Mitgliedsländer.
10: Return Hubs heißen diese Abschiebezentren außerhalb der EU und in die sollen abgelehnte Asylbewerber geschickt werden, die nicht in ihre Herkunftsländer gebracht werden können. Aber dafür muss man natürlich solche Drittstaaten finden. Auch Deutschland ist da noch auf der Suche. Ein weiterer Punkt, wer seine Abschiebung zukünftig behindert, der muss mit Leistungskürzungen rechnen. Menschenrechtsorganisationen kritisieren diese härtere Migrationspolitik scharf. Claudia Wächter, Nachrichtenredaktion.
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11: Mit Henrik Düster. Guten Morgen. Der Görlitzer Park in Kreuzberg darf vorerst nachts nicht mehr abgeschlossen werden. Das hat das Berliner Verwaltungsgericht im Eilverfahren entschieden und gab damit einem Eilantrag der Initiative Görli zaunfrei statt. Seit März wurde der Park abendlich ab 22 Uhr verriegelt, um Kriminalität und Drogenhandel zu bekämpfen. Die Kläger sehen darin jedoch einen unverhältnismäßigen Eingriff in die Rechte der Anwohner. Eine endgültige Entscheidung steht im Hauptverfahren allerdings noch aus. Die neue Qualitätsoffensive der Berliner S-Bahn ist laut Unternehmenschef Büttner gut angelaufen. Seit gestern sind zusätzliche Teams in den Zügen im Einsatz, um für mehr Ordnung und Sauberkeit zu sorgen. Das geschulte Personal darf auch Störer und Obdachlose aus den Bahnen verweisen. Sowohl von Fahrgästen als auch vom Fahrgastverband IGEP gibt es dafür Zuspruch. Der Verband betonte, dass Fehlverhalten in den Bahnen bislang zu selten Konsequenzen hatte. Das Jüdische Museum hier in Berlin soll künftig mit einer KI-gestützten Videoüberwachung ausgestattet werden. Das kündigte Polizeipräsidentin Slowik Meisel im Innenausschuss an. Das Museum selbst habe großes Interesse an dem System. Ähnliche Testläufe mit intelligenter Videotechnik sind bereits für das Rote Rathaus, die Senatsinnenverwaltung sowie den Kriminalitätsschwerpunkt Cottbuser Tor vorgesehen. Nur wenige Tage nach der viel gefeierten Wiedereröffnung der einstigen DDR-Kultgaststätte Mockermilch-Eisbar in der Karl-Marx-Allee haben die Betreiber vorübergehend das Lokal wieder geschlossen. Grund für die kurze Pause sind technische Probleme, darunter ein Stromausfall und eine defekte Kaffeemaschine, die in Kombination mit dem enormen Besucherandrang zu langen Wartezeiten führten. Am 12. Juni will die Bar dann mit eingespielten Abläufen neu starten.
0: Genießen Sie den Sonnenschein jetzt am Morgen. Über den Tag werden sich auch immer wieder ein paar Wolken davor setzen. Insgesamt bleibt es aber meist noch freundlich, es bleibt trocken und es wird warm, noch wärmer. 19 Grad sind es im Moment schon, 26 Grad heute maximal. Morgen brauchen Sie dann den Regenschirm. Von morgens an, letztlich über den gesamten Tag, ist morgen immer wieder mit zumindest leichtem Regen zu rechnen. Die Natur wird's freuen. Und es geht nicht mehr ganz so hoch mit den Temperaturen. Morgen 17 Grad, maximal.
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0: Wir haben einen Liegenbleiber auf der A10, dem westlichen Berliner Ring Richtung Dreieck Werder. Bitte hier aufgepasst zwischen Spandau und Potsdam Nord. Da brauchen Sie Geduld, nach wie vor auf der A100 Richtung Wedding, hier an der Baustelle Detmolder Straße, staut sich mit aktuell 10 Minuten Verzögerung. 10 Minuten mehr sind es auch auf der A115 stadteinwärts, hier an der Baustelle Kreuz Zehlendorf. Und in Marzahn staut es sich auf der Landsberger Allee stadteinwärts an der Baustelle Marzahner Knoten. Auch hier bitte 10 Minuten oben drauf packen. Fahren Sie vorsichtig und kommen Sie gut und möglichst gelassen an Ihr Ziel.
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0: Vertretungsweise mit Elena Gassner. Und aufgepasst, gleich gibt es den nächsten Callum Scott Song hier bei uns. Ihre Chance auf Freitickets fürs Konzert nächste Woche. Einfach mit einem Herz-Emoji an uns. Callum Scott hier gleich nach Nick Kamen. Jetzt für Sie. Um 8 Minuten nach 8:30.

wenn es da nicht sogar einen Heiratsantrag geben wird beim Konzert nächste Woche. Würde sich anbieten bei diesem wunderschönen Song. Callum Scott gerade mit You Are The Reason hier auf ihrem 98.2 Radio Paradiso. Wenn nicht schon getan, dann schicken Sie uns jetzt ein Herz. Entweder per WhatsApp an die 030 80 500 und die 80 oder per E-Mail an redaktion@paradiso.de. Damit werfen Sie Ihren Namen in den Lostopf für Konzerttickets für Callum Scott. 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Radio Paradiso hören, Callum Scott Song entdecken und Herzchen schicken. Und mit etwas Glück sind Sie dabei. 030 80 500 und die 80 oder Ihr Herz per Mail an uns an redaktion@paradiso.de. Schönen guten Morgen um gleich 15 Minuten vor 9.

Visage mit Fade to Grey auf ihrem 98.2 Radio Paradiso. Kurzer Blick auf die Straßen. Aufgepasst bitte auf der A100 Richtung Wilmersdorf. Zwischen Beusselstraße und Dreieck Charlottenburg laufen aktuell Reinigungsarbeiten. Deshalb ist hier die linke Spur gesperrt. Kommen Sie gut durch und kommen Sie sicher an Ihr Ziel. Jetzt mit Milo um 9 Minuten vor 9.

0: 6 Minuten vor 9. Schönen Dienstagmorgen.
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7: Ich bin David Riemer. In der Europäischen Union wird an einer Reform der Fluggastrechte gearbeitet. Aber EU-Parlament und Mitgliedstaaten streiten noch um Details, zum Beispiel bei Entschädigungen. Heute versuchen die beiden Seiten in Brüssel wieder, sich zu einigen.
8: Schon im vergangenen Sommer schlugen die EU-Regierungen vor, die Rechte von Fluggästen zu verschlechtern. Bei Verspätungen ab 4 bis 6 Stunden sollten nur noch Entschädigungen zwischen 300 und 500 Euro gezahlt werden. Die EU-Abgeordneten sind dagegen. Sie wollen die bisherigen höheren Entschädigungen ab 2 Stunden nicht antasten. Und sie fordern das Recht auf ein Handgepäckstück festzuschreiben. Entschädigungen sollen auch einfacher zu bekommen sein. Aus Brüssel, Dieter Ebeling.
7: Um mehr Abschiebungen zu ermöglichen, hat die Europäische Union den Weg für Rückkehrzentren in Drittstaaten und die Verschärfung weiterer Asylregeln freigemacht. Darauf verständigten sich Vertreter des Europaparlaments und der Regierungen der Mitgliedsländer. In die Rückkehrzentren außerhalb der Europäischen Union sollen abgelehnte Asylbewerber kommen, die nicht in ihre Herkunftsländer zurückgebracht werden können. Der Stellplatzinformationsdienst soll Fahrerinnen und Fahrer von Lastwagen helfen, einen Parkplatz zu finden. Enthalten sind Daten von allen gut 1.800 Rastplätzen in ganz Deutschland. Bundesverkehrsminister Schnieder gibt das System in diesen Minuten auf der Rastanlage Rhinern Süd an der A2 bei Hamm in Nordrhein-Westfalen offiziell frei.
9: Wo genau ist noch ein Stellplatz frei? Lkw-Fahrer sollen nicht mehr lange suchen müssen und so auch schneller runter von Autobahnen und anderen Straßen, wo sie anderen im Weg rumfahren. Gespeist wird die Stellplatzsuchhilfe mit Daten aus dem Mautsystem, nahezu in Echtzeit. Ruhezeiten sollen so besser eingehalten werden können und am Ende alle Verkehrsteilnehmer profitieren von mehr Platz auf den Straßen und einer verbesserten Sicherheit. Aus Berlin Jan-Henner Reitze.
7: Die deutsche Fußballnationalmannschaft bricht heute zur Weltmeisterschaft auf. Der DFB-Tross fliegt von Frankfurt nach Chicago. Dort wird Bundestrainer Nagelsmann dann die letzten Vorbereitungen für das am 11. Juni beginnende Turnier treffen. Am kommenden Samstag findet die WM-Generalprobe gegen die USA statt. Das erste Gruppenspiel gegen WM-Neuling Curaçao steigt dann am 14. Juni in Houston.
10: 20 Grad messen wir jetzt schon. Es geht heute hoch auf frühsommerliche 26 Grad maximal. Es bleibt freundlich jetzt noch mit einigen Sonnenmomenten. Allerdings können sich heute über den Tag auch mal ein paar mehr Wolken vor die Sonne setzen. Das ändert nichts daran, dass es trocken bleibt. Das wird sich allerdings morgen am Mittwoch ändern. Von morgens an bis zum Teil rein in den Abend ist morgen immer wieder mit zumindest leichtem Regen zu rechnen. Und der bringt Erfrischung. Morgen dann nur noch 17 Grad maximal.
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10: Los an den diversen Baustellen. Einmal A100 Richtung Wedding. Hier staut es sich an der Baustelle Detmolder Straße mit 10 Minuten Verzögerung. 10 Minuten mehr auch auf der A115 stadteinwärts an der Baustelle Kreuz Zehlendorf. In Marzahn stehen sie an auf der Landsberger Allee stadteinwärts an der Baustelle Marzahner Knoten. Und auf der A10 bitte Geduld, dem westlichen Berliner Ring Richtung Dreieck Havelland. Hier stehen sie zwischen Großkreuz und Leest an der Baustelle. Auch hier bitte 10 Minuten obendrauf packen. Bleiben Sie gelassen und kommen Sie gut und vor allem sicher an Ihr Ziel.
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10: 9:04, sonnigen Dienstagmorgen, wünscht in dieser Woche nochmal Elena Gassner. Und es geht motiviert hinein in die neue Stunde. Mit den 80ern mit Pat Benatar und Love is a Battlefield.

0: Gänsehautmusik von Alex Warren. Eternity hier auf ihrem 98.2 Radio Paradiso. 8:11 ist es und es geht los. Heute beginnt für die deutsche Fußballnationalmannschaft die WM-Mission. Am Nachmittag geht's für die Mannschaft in die USA. Abflug sozusagen. Thomas Bremser aus der Radio Paradiso Redaktion. Wie optimistisch reist denn das deutsche Team jetzt in die USA? Wie groß ist die Vorfreude und die Euphorie?
1: Ja, ich glaube, die können es kaum erwarten, dass die WM-Mission endlich startet. Dennis Undaff ist schon im WM-Fieber.
2: Es wird immer größer und sobald wir, glaube ich, in Amerika sind, ist es riesig und dann geht's weiter.
1: Das Selbstvertrauen ist groß nach 8 Siegen in Folge. Die Fans geben dem Team nur das Beste mit auf den Weg.
3: Ich wünsche der Mannschaft Entspannung auf dem Weg und dass sie entspannt, entsprechend und erholt ankommen.
4: Ich wünsche der Mannschaft ganz viel Glück und dass sie wissen, dass, glaube ich, die ganze Nation hinter ihnen steht und wir uns auf einen Fußballsommer freuen.
1: Und der darf gerne bis zum 19. Juli andauern.
0: Ja, unbedingt. Da findet dann nämlich das Finale statt. Hoffentlich auch mit Deutschland. Das Team fliegt heute gegen 2:30 am Nachmittag los in die USA. Die WM beginnt dann nächste Woche Donnerstag. Erstes deutsche Spiel ist am 14. Juni gegen Curaçao. Sie hat 98.2 Radio Paradiso reingedribbelt in den Dienstag. Jetzt mit OMD, Pandora's Box.

schönen guten Morgen hier auf Ihrem 98.2 Radio Paradiso. Für morgen allerdings sollten Sie zumindest gedanklich schon mal den Regenschirm rauspacken. Über den Mittwoch wird es voraussichtlich immer wieder leicht regnen und auch am Donnerstag und Freitag soll es zeitweise nass werden. Die Natur freut's. Heute erstmal Sonne genießen mit uns und jetzt mit Lion's Head um 9 Minuten vor 9:30.

0: schön. Eric Carmen mit Hungry Eyes. 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Gleich 2 Minuten vor 21:30. Und wo Sie sich heute kostenlos schöne Pflanzen für zu Hause abholen können, das verrät Ihnen gleich Henrik Düster. In Hauptstadt kompakt.
1: 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Die größten Worte der Menschheitsgeschichte. Am 8. Mai 1985 spricht Bundespräsident Richard von Weizsäcker im Deutschen Bundestag. Es ist der 40. Jahrestag der Befreiung vom Nationalsozialismus.
2: Als dann am Ende des Krieges die ganze unsagbare Wahrheit des Holocaust herauskam, da beriefen sich allzu viele von uns darauf, nichts gewusst oder auch nur geahnt zu haben. Kein fühlender Mensch erwartet von ihnen, ein Büßerhemd zu tragen, nur weil sie Deutsche sind. Aber die Vorfahren haben ihnen eine schwere Erbschaft hinterlassen. Es geht nicht darum, Vergangenheit zu bewältigen, das kann man gar nicht. Sie lässt sich ja nicht nachträglich ändern oder ungeschehen machen. Wer aber vor der Vergangenheit die Augen verschließt, der wird am Ende blind für die Gegenwart.
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8: Ich bin David Riemer. In der Europäischen Union wird an einer Reform der Fluggastrechte gearbeitet. Aber EU-Parlament und Mitgliedstaaten streiten noch um Details, zum Beispiel bei Entschädigungen. Heute versuchen die beiden Seiten in Brüssel wieder, sich zu einigen.
9: Schon im vergangenen Sommer schlugen die EU-Regierungen vor, die Rechte von Fluggästen zu verschlechtern. Bei Verspätungen ab 4 bis 6 Stunden sollten nur noch Entschädigungen zwischen 300 und 500 Euro gezahlt werden. Die EU-Abgeordneten sind dagegen. Sie wollen die bisherigen höheren Entschädigungen ab 2 Stunden nicht antasten. Und sie fordern das Recht auf ein Handgepäckstück festzuschreiben. Entschädigungen sollen auch einfacher zu bekommen sein. Aus Brüssel, Dieter Ebeling.
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10: Mit Henrik Düster. Guten Morgen. Nach den Brandanschlägen in Treptow-Köpenick und Lichterfelde ist die Verunsicherung hier in Berlin groß. Die Statistik von Stromnetz Berlin zeigt jedoch, das Netz ist stabil. In den ersten 4 Monaten des Jahres gab es 529 Störungen, sogar leicht weniger als im Vorjahr. Täglich kommt es im Schnitt zu 4,4 Ausfällen, meist ausgelöst durch Bauarbeiten. Mit einer Ausfallzeit von unter 8 Minuten pro Haushalt im vergangenen Jahr steht Berlin bundesweit in der Spitzenklasse da. Um weitere Anschläge zu verhindern, investiert der Netzbetreiber nun Millionen in Zäune, Kameras und neue Leitungsredundanzen. Der Urania Berlin droht das aus, das berichtet der Tagesspiegel heute. Die renommierte Bildungsinstitution hat zwar mit Entwürfen von Daniel Liebeskind die Ausschreibung für eine Sanierung des maroden 60er-Jahre-Baus gewonnen, doch es fehlt das finanzielle Bekenntnis des Landes Berlin. Bis Dezember müssen 2 Millionen Euro für die Planung her, sonst verfallen zugesagte Bundesmittel in Höhe von 3,5 Millionen Euro. Urania-Chefin Johanna Sprondel warnt, ohne das Land muss die Urania dicht machen. Der insolvente Kinder- und Jugendbauernhof Helle Tierarche ist geräumt. Der bisherige Betreiber hatte Ende Mai die Versorgung der 27 Tiere überraschend eingestellt. Das Bezirksamt Marzahn-Hellersdorf musste wegen akuter Lebensgefahr eingreifen und rettete unter anderem seltene Ziegen- und Schweinrassen, die nun auf einem Gnadenhof untergebracht sind. Der Bezirk sucht per Interessenbekundungsverfahren nach einem neuen Betreiber, um das beliebte Projekt zu erhalten. Gärtnern für die Wissenschaft. Die Technische Universität Berlin verteilt heute zwischen 12 und 14 Uhr in der Fasanenstraße kostenlos jeweils 900 Rucola- und Erbsenpflanzen an Bürger. Die Aktion gehört zum Projekt TU Wissensgarten und soll Forschung in den Alltag bringen. Pro Person wird eine Pflanze abgegeben.
0: Sonne begleitet sie aktuell noch, wobei sich schon ein paar Wolken auch am sonst blauen Himmel tummeln. Es geht heute weiter durch den Dienstag noch trocken. Ein paar mehr Wolken können in den nächsten Stunden aufkommen. Ändert aber nichts an den sehr warmen Temperaturen. 20 Grad sind es im Moment, 26 Grad heute maximal. Erfrischung kommt morgen am Mittwoch auf Sie zu. Es ist von morgens an bis letztlich rein in den Abend immer wieder mit leichtem Regen zu rechnen. Und die Temperaturen steigen morgen auf bis zu 17 Grad.
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0: Einmal rausgeschaut, auf der A13 brauchen Sie im Moment besondere Geduld. Dresden Richtung Berlin. Zwischen Duben und Freiwalde staut es sich mit 20 Minuten Verzögerung. 10 Minuten mehr sind es auf der A100 in Richtung Wedding an der Baustelle Detmolder Straße. Außerdem bitte 10 Minuten obendrauf packen auf der A115 stadteinwärts an der Baustelle Kreuz Zehlendorf. Und in Marzahn stehen sie an, auf der Landsberger Allee stadteinwärts, hier an der Baustelle Marzahner Knoten. Auch hier 10 Minuten mehr einrechnen. Fahren Sie vorsichtig und kommen Sie gut durch die Stadt.
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0: Und willkommen im zweiten Tag im Juni. Elena Gassner hier nochmal vertretungsweise für Sie. Und Sie stampfen in den Dienstag im Takt zu den Bee Gees und You Win Again. Guten Morgen um 5 Minuten nach 9:30.

0: Berlin kommen sie dieses Jahr leider nicht, aber Düsseldorf darf sich zumindest freuen über die Backstreet Boys live im September und Oktober. Das waren sie mit Show Me the Meaning of Being Lonely. Um 18 Minuten vor 10.
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2: Entsorgung. Jetzt rede ich hier so schön von Entsorgung. Macht es da überhaupt Sinn, sich zu sorgen? Bei vielen Fragen gilt ein eindeutiges Ja. Den komplizierteren, oft unnötigen Sorgen im Kopfe widme ich mich gerne später. Lassen Sie uns hier mit zwei einfachen Sorgen anfangen, die Sie vielleicht schon nicht mehr hören können. Umweltzerstörung und Klimakrise. Klingen nicht sonderlich sexy, sind allerdings auch keine Dinge, die uns von fremden Mächten einfach übergestülpt wurden. Das machen wir alles selbst und sich darüber zu sorgen, lohnt unbedingt. Ist das doch ein erster Schritt, um unser Bewusstsein zu schärfen und dann entsprechende Maßnahmen zu ergreifen. Jeder und jede Einzelne kann einen positiven Beitrag leisten, so klein er auch sein mag. Wenn wir nichts ändern, hat das schmerzhafte Konsequenzen. Falsch entsorgter Abfall führt dazu, dass Böden, Gewässer und die Luft kontaminiert werden. Deponien setzen Methan frei, ein starkes Treibhausgas, das zur Erderwärmung beiträgt. Unsachgemäße Entsorgung schafft Brutstätten für Insekten und Nagetiere und fördert Krankheitsausbrüche. Giftige Abfälle können ins Grundwasser gelangen und unsere Gesundheit beeinträchtigen. Viele Abfälle enthalten wertvolle Materialien, die durch Recycling wiederverwendet werden könnten. Landen sie auf Deponien, gehen diese Ressourcen verloren. Vieles lässt sich auch reparieren. Schauen Sie mal nach einem Repair-Café. Gehen Sie bewusst in die Verantwortung, nachhaltige Praktiken zu fördern. Unsachgemäße Abfallentsorgung hat langfristige Auswirkungen. Wie soll die Welt aussehen, in der Ihre Kinder aufwachsen? Der Schriftsteller und Pilot Antoine de Saint-Exupéry hat es schön gesagt. Wir erben die Erde nicht von unseren Vorfahren. Wir leihen sie von unseren Kindern.
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7: Ich wünsche dir, dass du viele Stunden der Freude sammelst. Und sollten sich Augenblicke des Schmerzes darunter schleichen, möge Gott dir die Schwere der Last nehmen. So schöpfe aus dem Vorrat des Guten und zehre von den frohen Stunden. Gott segne dich.
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8: Ich bin David Riemer. Vertreter der EU-Staaten und des Europaparlaments verhandeln heute zu einer Reform der europäischen Fluggastrechte. Dabei geht es unter anderem darum, ab welcher Verspätung von Flügen Passagiere künftig eine Entschädigung bekommen. Die EU-Staaten haben sich im vergangenen Jahr dafür ausgesprochen, dass Fluggäste künftig erst nach 4 Stunden Verspätung entschädigt werden. Das EU-Parlament und auch die deutsche Bundesregierung wollen dagegen, dass es wie bisher ab mindestens 3 Stunden Verspätung Geld gibt. Mehr als jeder dritte Fernzug der Deutschen Bahn kam im vergangenen Monat zu spät. Damit ist der Konzern unpünktlicher als zuletzt, liegt aber immer noch im selbstgesetzten Zielbereich von über 60%. Für Reisende bessert sich damit allerdings wenig.
9: Anschlusszug verpasst, ewig langes Warten, Frust, viele kennen das. Und selbst der Bundesverkehrsminister meint, er sei schon froh, wenn man eine Pünktlichkeit von 60% erreiche. Verspätet gilt ein Zug, sobald er mehr als knapp 6 Minuten nach der geplanten Zeit ankommt. Seit Jahren hat die Bahn ein Pünktlichkeitsproblem und begründet das mit maroden Schienen, Baustellen oder miesem Wetter. Doch die Konzernchefin ist sich sicher, schlimmer wird es nicht mehr. Claudia Wächter, Nachrichtenredaktion.
8: Die Europäische Union macht den Weg für Rückkehrzentren in Drittstaaten und die Verschärfung weiterer Asylregeln frei, um mehr Abschiebungen zu ermöglichen. Am Abend einigten sich darauf Vertreter des Europaparlaments und der Regierungen der Mitgliedsländer.
10: In die speziellen Rückkehrzentren, sogenannten Return Hubs, außerhalb der EU sollen abgelehnte Asylbewerber kommen, die nicht in ihre Herkunftsländer zurückgebracht werden können. Etwa weil das Heimatland sich weigert, sie zurückzunehmen oder die Bundesregierung keine diplomatischen Beziehungen zu dem betroffenen Staat pflegt. Deutschland bemüht sich aktuell gemeinsam mit einigen anderen EU-Staaten um Vereinbarungen mit Ländern, die bereit wären, auf ihrem Staatsgebiet solche Rückkehrzentren einzurichten. Die Zahl der Abschiebungen war in der EU im vergangenen Jahr gestiegen. Gleichzeitig sank die Zahl der Asylanträge zuletzt kontinuierlich. Aus Berlin, Tine Klimach.
8: Immer mehr Menschen in Deutschland geraten finanziell unter Druck. Laut dem neuen Armutsbericht des Paritätischen Wohlfahrtsverbands leben inzwischen mehr als 13 Millionen Menschen in Armut. So viele wie noch nie seit Beginn der Erhebung. Besonders oft fehlt das Geld für Strom, Heizung oder größere Anschaffungen. Besonders betroffen sind ältere Menschen. Fast jede fünfte Person ab 65 Jahren gilt als arm oder armutsgefährdet.
11: Der Dienstag hat wettertechnisch einiges zu bieten, sieht aktuell schon schön freundlich aus. Temperaturen zwischen 22 und 24 Grad, die können im Laufe des Tages noch auf 26 Grad ansteigen. Etwas eintöniger sieht es dann ab den Nachmittagsstunden über ihren Köpfen aus. Da sind viele, viele Wolken zu erkennen und die Sonne muss sich häufig mal hinten anstellen. Das wird dann wahrscheinlich auch morgen am Mittwoch so gut wie den ganzen Tag der Fall sein. Hier sinken die Temperaturen auch wieder deutlich auf maximal 17 Grad und dazu könnte es zur Abwechslung auch mal wieder die ein oder anderen Regenschauer geben. Mal wieder Daumen drücken angesagt auf dem A100 Stadtring Richtung Wedding. Staut es sich immer mal wieder an der Baustelle Detmolder Straße. Hier sollten Sie bis zu 10 Minuten mehr einplanen. 10 Minuten mehr auch auf der A115 stadteinwärts an der Baustelle Kreuz Zehlendorf. Aufgepasst auf der A111. Diese wird aufgrund von Bauarbeiten rund um den Tunnel Flughafen Tegel für 2 Wochen nachts von ca. 21 bis 5 Uhr morgens gesperrt sein. Betroffen ist dabei der Bereich zwischen den Anschlussstellen am Festplatz und Seidelstraße. Bis Freitagabend gesperrt bleibt die Paul-Löbe-Allee in Tiergarten zwischen Annemarie-Renger-Straße und Platz der Republik in beiden Richtungen wegen einer Sportveranstaltung. Das gleiche betrifft auch die Scheidemannstraße bis John-Foster-Duels-Allee zwischen Jitzak-Rabin-Straße und Spreeweg. Bleiben Sie gelassen und kommen Sie gut an Ihr Ziel.
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0: dann jahrelang in Lebensgröße im Schaufenster meiner Medienfirma. In Pappe, die Filmszene aus dem verflixten siebten Jahr von 1955. Die Luft aus einem Schacht wirbelte ihr Kleid hoch. Marilyn Monroe, sie wäre am 1. Juni 2026 100 Jahre alt geworden. Die tragische Ikone Hollywoods, bürgerlich Norma Jean Mortenson, wächst über viele Jahre ihrer Kindheit in Heimen auf. Bei ihrer Mutter wird Schizophrenie diagnostiziert. Marilyn Monroe hechelt durch eine steile Karriere, ist dreimal verheiratet mit einem GI, einem Baseballstar und dem Dramatiker Arthur Miller. Ihr werden Affären mit John F. und Robert Kennedy nachgesagt. Marilyn versinkt in einem Rausch aus Aufputschmitteln. 36 Jahre wird sie alt. Am 4. August 1962 wird Norma Jean Mortenson tot in ihrer Wohnung in Kalifornien aufgefunden. Um ihren Tod ranken sich bis heute viele Gerüchte. 1982 dann die amtliche Todesursache. Marilyn Monroe hat sich mit einer Überdosis Schlaftabletten selbst das Leben genommen. Was hat das alles mit der lebensgroßen Pappfigur vor meiner Medienagentur zu tun? Ich hatte eine Auflage des Büchleins Gebet für Marilyn Monroe des Kultusministers und Schriftstellers Ernesto Cardenal aus Nicaragua auf dem Tresen liegen. Den erstaunten Passanten schenkte ich jeweils ein Exemplar. Und so geht das Gebet für Marilyn Monroe. Herr, nimm dieses Mädchen, in der ganzen Welt bekannt als Marilyn Monroe, wenn das auch nicht ihr wirklicher Name war, doch du kennst ihren wirklichen Namen, den Namen des kleinen Waisenkindes, das mit 9 Jahren vergewaltigt wurde und der Verkäufer. Das ganze Gebet für Marilyn Monroe können Sie nachlesen unter www.paradiso.de.
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10: Mit Henrik Döster. Guten Tag. Der Berliner Senat befasst sich auf seiner heutigen Sitzung mit der Sicherheitslage. Innensenatorin Iris Spranger und Verfassungsschutzchef Michael Fischer stellen am Nachmittag den neuen Verfassungsschutzbericht vor. Zuletzt hatte Spranger vor steigenden Bedrohungspotenzialien in allen extremistischen Bereichen gewarnt. Zudem will der Senat heute über die Entlassung von Digitalstaatssekretär Matthias Hund entscheiden. Gegen Hund wird wegen der Insolvenz einer früheren Firma ermittelt. Er weist die Vorwürfe als haltlos zurück. Das Hygienecenter für obdachlose Menschen am Bahnhof Zoo feiert sein 10-jähriges Bestehen. Täglich nutzen rund 100 Menschen das Angebot der Berliner Stadtmission, um zu duschen oder die Fußpflege in Anspruch zu nehmen. Zum Jubiläum würdigte der regierende Bürgermeister Kai Wegner die Arbeit als unverzichtbaren Beitrag zur Menschenwürde. Auch Elke Büdenbender, die Ehefrau des Bundespräsidenten, besuchte die Einrichtung. Die Stadtmission fordert angesichts des hohen Bedarfs längere Öffnungszeiten, wofür der Senat jedoch mehr Geld bereitstellen müsste. Die Suche nach dem vermissten 2-jährigen Alex aus Lichtenberg ist erfolgreich beendet. Eine aufmerksame Reisende erkannte das Kind in einer U-Bahn der Linie 3 am Bahnhof Schlesisches Tor in Kreuzberg wieder. Sie zog die Notbremse und alarmierte die Polizei. Die Beamten nahmen den Jungen in Obhut und nahmen den Begleiter, den Ex-Lebensgefährten der Mutter, fest. Er wird heute einem Ermittlungsrichter vorgeführt. Die Basketballer von Alba Berlin stehen dicht vor dem Einzug ins Finale um die deutsche Meisterschaft. Die Berliner gewannen auch das 2. Halbfinalspiel gegen die Bamberg Baskets mit 85-71. In der Best-of-5-Serie führt Alba damit 2-0 und kann den Sack am Donnerstag in Bamberg zumachen.
11: Mit Temperaturen um die 23 Grad geht es aktuell durch den Dienstag. 26 Grad sind heute in der Spitze möglich. Es wird also noch mal ein bisschen freundlicher und auch am Himmel gibt es noch einige Sonnenstrahlen zu genießen, obwohl am Nachmittag schon wieder deutlich mehr Wolkenfelder zu erkennen sind. Und dieser Trend zieht sich dann auch noch bis in den Mittwoch rein. Da sind es allerdings nicht nur normale Wolken, sondern auch einige mögliche Regenwolken, die sie durch den Tag begleiten. Die Sonne wird nicht so häufig zum Zug kommen und auch die Temperaturen sinken deutlich auf 17 Grad in der Spitze, 24 Grad voraussichtlich wieder am Donnerstag. Auch dort soll es mit einigen Regenschauern weitergehen. Ein Blick auf den Verkehr, der fällt natürlich sofort wieder auf den 100 Stadtring. Bis zu 10 Minuten Stau Richtung Wedding an der Baustelle Detmolder Straße und auch Richtung Treptow sollten Sie sich immer mal wieder auf stockenden Verkehr einstellen. Stockenden Verkehr könnte es phasenweise auch in Charlottenburg geben. Dort ist die Zillestraße zwischen Richard-Wagner-Straße und Wilmersdorfer Straße bis Freitag in beiden Richtungen gesperrt. Eine weitere Sperrung gibt es in Grunewald, Knausstraße zwischen Leo-Blech-Platz und Hubertusbader Straße. Ebenfalls in beiden Richtungen wegen eines Kraneinsatzes. Ich wünsche Ihnen eine gute und vor allem sichere Fahrt.
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6: Ich bin David Riemer. Mindestens 10 Tote und fast 100 Verletzte. Russland hat die ukrainische Hauptstadt Kiew und andere Landesteile erneut massiv mit Raketen und Drohnen angegriffen. Der ukrainische Präsident Selenskyj hatte davor gewarnt. Russland spricht von Vergeltungsschlägen.
7: Ziele der militärischen Infrastruktur seien beschossen worden, teilte das russische Verteidigungsministerium mit. Das ist die Standardfloskel, die Moskau nach jedem schweren Angriff verwendet. Die Attacke in dieser Nacht war befürchtet, ja seit Tagen vorausgesagt worden. Ob der Kreml damit seinen Rachedurst gestillt hat, ist zweifelhaft. Putin hatte erst am Vorabend den Ukrainern einmal mehr vorgeworfen, den Konflikt auf eine neue Ebene gehoben zu haben und Kiew mit den entsprechenden Folgen gedroht. Aus Moskau, André Balin.
6: Der Iran droht wegen des Konflikts zwischen Israel und der Hisbollah im Libanon mit einem Abbruch der Verhandlungen mit den USA im Iran-Krieg. Ein hochrangiger Politiker erklärte, sollte die israelische Aggression gegen den Libanon andauern, werde man nicht nur den Verhandlungsweg stoppen, sondern auch in eine direkte Konfrontation mit dem Feind treten. US-Präsident Trump betonte dagegen, die Gespräche mit Teheran würden in schnellem Tempo fortgeführt. Mehr Hitzewellen, Dürren und Überschwemmungen drohen. Die ungewöhnlich hohen Meerestemperaturen im tropischen Pazifik kündigen das regelmäßig wiederkehrende Wetterphänomen El Niño an, heißt es von der Weltwetterbehörde. Nur könnte es diesmal ungewöhnlich stark ausfallen.
8: 50-50 stehen die Chancen, dass es ein super El Niño wird, sagt einer der Experten. Und für uns in Deutschland hier würde das bedeuten, es wird kälter und nasser als üblich. Aber auch in den Supermarktregalen könnten wir das Wetterphänomen spüren, indirekt. Weil durch schlechte Ernten im Pazifikraum die Preise für Kaffee, Zucker oder Kakao möglicherweise steigen. El Niño, so die Forscher, kann die Folgen des Klimawandels noch verstärken. Claudia Wächter, Nachrichtenredaktion.
6: Mehr als die Hälfte der Erwachsenen in Deutschland ist übergewichtig. Das zeigen neue Zahlen des Statistischen Bundesamtes. Demnach hatten 2025 insgesamt rund 53% der Erwachsenen einen Body Mass Index über 25. Fast 18% galten sogar als stark übergewichtig. Und Männer sind deutlich häufiger betroffen als Frauen.
9: Hier ist Radio Paradiso mit dem Wetter für Berlin und Brandenburg. Und gerade jetzt ist die Zeit, die Sie wettertechnisch noch mal ein bisschen genießen können. Es ist noch Sonne zu erkennen im Wechsel mit einigen Wolkenfeldern bei Temperaturen zwischen 22 und 24 Grad. Im Laufe des Nachmittags sollen die dann noch mal auf 26 Grad ansteigen. Doch allzu freundlich soll es über Ihren Köpfen nicht bleiben. Zwar noch keine Regenwolken, allerdings viele, viele normale Wolken zu erkennen. Die Sonne, die muss sich dann häufig mal geschlagen geben und diese Wolkendecke Wolke soll dann tatsächlich auch noch morgen am Mittwoch präsent bleiben. Da sind dann vielleicht sogar einige Regenwolken mit von der Partie und die Temperaturen sinken deutlich auf 17 Grad als Tageshöchstwert. Allerdings erstmal nur eine Eintagsfliege. Am Donnerstag geht es mit 24 Grad weiter. Doch auch hier sollten Sie sich auf mögliche Regenschauer gefasst machen. Hier ist Radio Paradiso mit dem Verkehr und da gilt es, wie immer, auf den 100 Stadtring gefasst zu sein. Richtung Wedding könnten Sie an die 10 Minuten länger brauchen an der Baustelle Detmolder Straße. 10 Minuten obendrauf auch auf der 115 stadteinwärts an der Baustelle Kreuz Zehlendorf. Achtung in Charlottenburg, dort findet von 13.30 Uhr bis 18 Uhr eine Demonstration statt. Diese führt vom Steinplatz über die Hardenbergstraße, Fasanstraße, Straße des 17. Juni, Leibnizstraße bis hin zur Bismarck. Straße. In dem Zeitraum sollten Sie sich in diesem Bereich auf Verkehrseinschränkungen gefasst machen. Eine Meldung gibt es noch aus Tiergarten. Dort ist aufgrund einer Sportveranstaltung die John Foster Duels Allee in beiden Richtungen zwischen Spreeweg und Jezak-Rabin-Straße gesperrt. Voraussichtlich noch bis Freitagabend. Das betrifft auch die Paul-Löbe-Allee. Diese wird ebenfalls bis Freitagabend zwischen Annemarie-Renger-Straße und dem Platz der Republik gesperrt sein. Fahren Sie vorsichtig und kommen Sie gut an Ihr Ziel.
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1: Hoffnung. Mitten in der Nacht spüren, dass der Morgen kommt. In die sterbende Erde Samenkörner streuen. Kinder zeugen im Antlitz der Unzukunft. Tränen trocknen mitten im Schmerz. Zu den Schlachtfeldern Friedenstauben schicken. Und weitergehen durch Dunkel und Schrecken in Gottes Arme.
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14: Mit Henrik Düster. Guten Tag. Der Görlitzer Park in Kreuzberg darf vorerst nachts nicht mehr abgeschlossen werden. Das hat das Berliner Verwaltungsgericht im Eilverfahren entschieden und gab damit einem Eilantrag der Initiative Görli zaunfrei statt. Seit März wurde der Park abendlich ab 22 Uhr verriegelt, um Kriminalität und Drogenhandel zu bekämpfen. Die Kläger sehen darin jedoch einen unverhältnismäßigen Eingriff in die Rechte der Anwohner. Eine endgültige Entscheidung steht im Hauptverfahren allerdings noch aus. Die neue Qualitätsoffensive der Berliner S-Bahn ist laut Unternehmenschef Büttner gut angelaufen. Seit gestern sind zusätzliche Teams in den Zügen im Einsatz, um für mehr Ordnung und Sauberkeit zu sorgen. Das geschulte Personal darf auch Störer und Obdachlose aus den Bahnen verweisen. Sowohl von Fahrgästen als auch vom Fahrgastverband IGEP gibt es dafür Zuspruch. Der Verband betonte, dass Fehlverhalten in den Bahnen bislang zu selten Konsequenzen hatte. Das Jüdische Museum hier in Berlin soll künftig mit einer KI-gestützten Videoüberwachung ausgestattet werden. Das kündigte Polizeipräsidentin Slowik Meisel im Innenausschuss an. Das Museum selbst habe großes Interesse an dem System. Ähnliche Testläufe mit intelligenter Videotechnik sind bereits für das Rote Rathaus, die Senatsinnenverwaltung sowie den Kriminalitätsschwerpunkt Cottbuser Tor vorgesehen. Nur wenige Tage nach der viel gefeierten Wiedereröffnung der einstigen DDR-Kultgaststätte Mockermilch-Eisbar in der Karl-Marx-Allee haben die Betreiber vorübergehend das Lokal wieder geschlossen. Grund für die kurze Pause sind technische Probleme, darunter ein Stromausfall und eine defekte Kaffeemaschine, die in Kombination mit dem enormen Besucherandrang zu langen Wartezeiten führten. Am 12. Juni will die Bar dann mit eingespielten Abläufen neu starten.
15: Der Dienstag hat wettertechnisch einiges zu bieten, sieht aktuell schon schön freundlich aus, Temperaturen zwischen 22 und 24 Grad, die können im Laufe des Tages noch auf 26 Grad ansteigen. Etwas eintöniger sieht es dann ab den Nachmittagsstunden über ihren Köpfen aus, da sind viele, viele Wolken zu erkennen und die Sonne muss sich häufig mal hinten anstellen. Das wird dann wahrscheinlich auch morgen am Mittwoch so gut wie den ganzen Tag der Fall sein. Hier sinken die Temperaturen auch wieder deutlich auf maximal 17 Grad und dazu könnte es zur Abwechslung auch mal wieder die ein oder anderen Regenschauer geben. Mal wieder Daumen drücken angesagt auf dem A100 Stadtring Richtung Wedding. Staut es sich immer mal wieder an der Baustelle Detmolder Straße. Hier sollten Sie bis zu 10 Minuten mehr einplanen. 10 Minuten mehr auch auf der A115 stadteinwärts an der Baustelle Kreuz Zehlendorf. Aufgepasst auf der A111. Diese wird aufgrund von Bauarbeiten rund um den Tunnel Flughafen Tegel für 2 Wochen nachts von ca. 21 bis 5 Uhr morgens gesperrt sein. Betroffen ist dabei der Bereich zwischen den Anschlussstellen am Festplatz und Seidelstraße. Bis Freitagabend gesperrt bleibt die Paul-Löber-Allee in Tiergarten zwischen Annemarie-Renger-Straße und Platz der Republik in beiden Richtungen wegen einer Sportveranstaltung. Das gleiche betrifft auch die Scheidemannstraße bis John-Foster-Duhls-Allee zwischen Jitzak-Rabin-Straße und Spreeweg. Bleiben Sie gelassen und kommen Sie gut an Ihr Ziel.
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7: Ich bin David Riemer. Die Antidiskriminierungsstelle des Bundes verzeichnet so viele Fälle wie nie zuvor. Mehr als 13.000 Menschen wandten sich im vergangenen Jahr an die Beratung, weil sie sich wegen ihrer Hautfarbe oder ihrer Religion, wegen Geschlecht, Alter oder anderer Merkmalen benachteiligt sahen. Das waren 15% mehr als im Jahr davor.
8: Am häufigsten, bei mehr als 40% der Fälle, ging es um Rassismus. Registriert wurden etwa fremdenfeindliche Beleidigungen und Abwertungen. Oder die Menschen sahen sich wegen ihrer Herkunft benachteiligt, etwa im Bewerbungsprozess, bei der Wohnung oder bei Arztterminen. Rassistische Einstellungen verfestigen sich und führen zu deutlich heftiger erlebter Diskriminierung, sagte die Antidiskriminierungsbeauftragte Attermann. Mehr als ein Viertel der Fälle bezog sich auf Benachteiligungen wegen einer Behinderung oder Krankheit. Mehr als jeder fünfte Fall drehte sich um Diskriminierung wegen des Geschlechts. Ursula Winkler, Nachrichtenredaktion.
7: Bundeskanzler Merz wirbt für einen breiten Schulterschluss bei den geplanten Reformen in Deutschland. Er wolle keinen Vertrauensvorschuss, aber die konstruktive Mitarbeit aller Bürgerinnen und Bürger, sagt er beim Ostdeutschen Wirtschaftsforum. Es gebe keinen Grund zur Schwarzmalerei, betonte Merz außerdem. Die schwarz-rote Koalition will bis zur Sommerpause ein großes Reformpaket zu Themen wie Rente und Steuern auf den Weg bringen. Mehr als die Hälfte der Erwachsenen in Deutschland ist übergewichtig. Laut neuer Zahlen des Statistischen Bundesamtes trifft das auf insgesamt rund 53% der Erwachsenen zu. Fast 18% galten sogar als stark übergewichtig. Außerdem ist das Durchschnittsgewicht in Deutschland leicht gestiegen. Es lag im vergangenen Jahr bei 78,3 Kilogramm. Heute beginnt für die deutsche Fußballnationalmannschaft die WM-Mission. Am Nachmittag geht es von Frankfurt am Main aus in die USA, zunächst nach Chicago.
9: Rund 9 Stunden Flugzeit sind es von Frankfurt nach Chicago. Durch die Zeitverschiebung fliegt das Team am Nachmittag los und kommt auch am Nachmittag an. Die ersten Tage gilt es also, den Jetlag zu überwinden. Das Klima ist sommerlich heiß. Bundestrainer Nagelsmann will die kommenden Tage nutzen und so viel wie möglich trainieren, um den Feinschliff vorzunehmen für den WM-Start. In Chicago stößt dann auch Stürmer Kai Havertz zum Team und macht den 26-Mann-Kader perfekt. Thomas Bremser, Sportredaktion.
7: Das deutsche Team trifft am kommenden Samstag im letzten Testspiel vor dem WM-Start auf Gastgeber USA.
10: Mit Temperaturen um die 23 Grad geht es aktuell durch den Dienstag. 26 Grad sind heute in der Spitze möglich. Es wird also noch mal ein bisschen freundlicher und auch am Himmel gibt es noch einige Sonnenstrahlen zu genießen, obwohl am Nachmittag schon wieder deutlich mehr Wolkenfelder zu erkennen sind. Und dieser Trend zieht sich dann auch noch bis in den Mittwoch rein. Da sind es allerdings nicht nur normale Wolken, sondern auch einige mögliche Regenwolken, die sie durch den Tag begleiten. Die Sonne wird nicht so häufig zum Zug kommen und auch die Temperaturen sinken deutlich auf 17 Grad in der Spitze, 24 Grad voraussichtlich wieder am Donnerstag. Auch dort soll es mit einigen Regenschauern weitergehen. Ein Blick auf den Verkehr, der fällt natürlich sofort wieder auf den 100 Stadtring. Bis zu 10 Minuten Stau Richtung Wedding an der Baustelle Detmolder Straße und auch Richtung Treptow sollten Sie sich immer mal wieder auf stockenden Verkehr einstellen. Stockenden Verkehr könnte es phasenweise auch in Charlottenburg geben. Dort ist die Zillestraße zwischen Richard-Wagner-Straße und Wilmersdorfer Straße bis Freitag in beiden Richtungen gesperrt. Eine weitere Sperrung gibt es in Grunewald, Knausstraße zwischen Leo-Blech-Platz und Hubertusbader Straße. Ebenfalls in beiden Richtungen wegen eines Kraneinsatzes. Ich wünsche Ihnen eine gute und vor allem sichere Fahrt.
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1: Am 19. Februar 1919 hält Marie Juchacz eine Rede in der Weimarer Nationalversammlung. Es ist die erste öffentliche Rede einer Frau in einem deutschen Parlament.
2: Meine Herren und Damen, es ist das erste Mal, dass in Deutschland eine Frau als freie und gleiche im Parlament zum Volke sprechen darf. Die Frauen besitzen heute das ihnen zustehende Recht der Staatsbürgerinnen. Ich möchte hier feststellen, dass wir deutschen Frauen dieser Regierung nicht etwa in dem althergebrachten Sinne Dank schuldig sind. Was diese Regierung getan hat, das war eine Selbstverständlichkeit. Sie hat den Frauen gegeben, was ihnen bis dahin zu Unrecht vorenthalten worden ist.
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13: Mit Henrik Döster. Guten Tag. Nach den Brandanschlägen in Treptow-Köpenick und Lichterfelde ist die Verunsicherung hier in Berlin groß. Die Statistik von Stromnetz Berlin zeigt jedoch, das Netz ist stabil. In den ersten 4 Monaten des Jahres gab es 529 Störungen, sogar leicht weniger als im Vorjahr. Täglich kommt es im Schnitt zu 4,4 Ausfällen, meist ausgelöst durch Bauarbeiten. Mit einer Ausfallzeit von unter 8 Minuten pro Haushalt im vergangenen Jahr steht Berlin bundesweit in der Spitzenklasse da. Um weitere Anschläge zu verhindern, investiert der Netzbetreiber nun Millionen in Zäune, Kameras und neue Leitungsredundanzen. Der Urania Berlin droht das aus, das berichtet der Tagesspiegel heute. Die renommierte Bildungsinstitution hat zwar mit Entwürfen von Daniel Liebeskind die Ausschreibung für eine Sanierung des maroden 60er-Jahre-Baus gewonnen, doch es fehlt das finanzielle Bekenntnis des Landes Berlin. Bis Dezember müssen 2 Millionen € für die Planung her, sonst verfallen zugesagte Bundesmittel in Höhe von 3,5 Millionen €. Urania-Chefin Johanna Sprondel warnt: Ohne das Land muss die Urania dicht machen. Der insolvente Kinder- und Jugendbauernhof Helle Tierarche ist geräumt. Der bisherige Betreiber hatte Ende Mai die Versorgung der 27 Tiere überraschend eingestellt. Das Bezirksamt Marzahn-Hellersdorf musste wegen akuter Lebensgefahr eingreifen und rettete unter anderem seltene Ziegen- und Schweinrassen, die nun auf einem Gnadenhof untergebracht sind. Der Bezirk sucht per Interessenbekundungsverfahren nach einem neuen Betreiber, um das beliebte Projekt zu erhalten. Gärtnern für die Wissenschaft. Die Technische Universität Berlin verteilt heute zwischen 12 und 14 Uhr in der Fasanenstraße kostenlos jeweils 900 Rucola- und Erbsenpflanzen an Bürger. Die Aktion gehört zum Projekt TU Wissensgarten und soll Forschung in den Alltag bringen. Pro Person wird eine Pflanze abgegeben.
14: Hier ist Radio Paradiso mit dem Wetter für Berlin und Brandenburg. Und gerade jetzt ist die Zeit, die Sie wettertechnisch noch mal ein bisschen genießen können. Es ist noch Sonne zu erkennen im Wechsel mit einigen Wolkenfeldern bei Temperaturen zwischen 22 und 24 Grad. Im Laufe des Nachmittags soll die dann noch mal auf 26 Grad ansteigen. Doch allzu freundlich soll es über Ihren Köpfen nicht bleiben. Zwar noch keine Regenwolken, allerdings viele, viele normale Wolken zu erkennen. Die Sonne, die muss sich dann häufig mal geschlagen geben und diese Wolken, soll dann tatsächlich auch noch morgen am Mittwoch präsent bleiben. Da sind dann vielleicht sogar einige Regenwolken mit von der Partie und die Temperaturen sinken deutlich auf 17 Grad als Tageshöchstwert. Allerdings erstmal nur eine Eintagsfliege. Am Donnerstag geht es mit 24 Grad weiter. Doch auch hier sollten Sie sich auf mögliche Regenschauer gefasst machen. Hier ist Radio Paradiso mit dem Verkehr und da gilt es, wie immer, auf den 100 Stadtring gefasst zu sein. Richtung Wedding könnten Sie an die 10 Minuten länger brauchen an der Baustelle Detmolder Straße. 10 Minuten obendrauf auch auf der 115 stadteinwärts an der Baustelle Kreuz Zehlendorf. Achtung in Charlottenburg, dort findet von 13.30 Uhr bis 18 Uhr eine Demonstration statt. Diese führt vom Steinplatz über die Hardenbergstraße, Fasanstraße, Straße des 17. Juni, Leibnizstraße bis hin zur Bismarck. Straße. In dem Zeitraum sollten Sie sich in diesem Bereich auf Verkehrseinschränkungen gefasst machen. Eine Meldung gibt es noch aus Tiergarten. Dort ist aufgrund einer Sportveranstaltung die John Foster Duels Allee in beiden Richtungen zwischen Spreeweg und Jetzak-Rabin-Straße gesperrt. Voraussichtlich noch bis Freitagabend. Das betrifft auch die Paul-Löbe-Allee. Diese wird ebenfalls bis Freitagabend zwischen Annemarie-Renger-Straße und dem Platz der Republik gesperrt sein. Fahren Sie vorsichtig und kommen Sie gut an Ihr Ziel.
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14: Ich bin David Riemer. Die Zahl der Teilzeitbeschäftigten in Deutschland ist so hoch wie noch nie. Nach Angaben des Instituts für Arbeitsmarkt- und Berufsforschung waren im ersten Quartal dieses Jahres rund 40% aller Erwerbstätigen in Teilzeit beschäftigt. Außerdem meldeten sich weniger Beschäftigte krank als im Vorjahreszeitraum. Bundeskanzler Merz wirbt bei den geplanten Reformvorhaben in Deutschland für einen breiten Schulterschluss. Er sagte beim Ostdeutschen Wirtschaftsforum in brandenburgischen Bad Saarow, er wisse um die Größe der Aufgabe und wolle dafür keinen Vertrauensvorschuss haben. Außerdem sagte der Kanzler:
15: Es gibt auch keinen Grund für Pessimismus und Schwarzmalerei über die Zukunft unseres Landes. Es liegen nicht die besten Jahre unseres Landes hinter uns, sondern es liegen sehr gute Jahre vor uns. In Ostdeutschland, in Westdeutschland, in der Bundesrepublik Deutschland insgesamt und in Europa.
14: Die schwarz-rote Koalition will bis zur Sommerpause ein großes Reformpaket zu Themen wie Rente und Steuern auf den Weg bringen. Der Kölner Dom wird für Besucher ab Juli 12 Euro Eintritt kosten. Damit sollen die gestiegenen Kosten etwa für den Schutz des Denkmals gedeckt werden, teilte die Leitung des Doms mit. Zum Beten und für den Besuch von Gottesdiensten bleibt der Zutritt aber kostenlos. Kollegin Tanja Wagner, Eintritt zahlen, um in die Kirche zu gehen, das ist ja schon kurios, oder?
16: Na, es geht auch anders. Der Besuch von Notre Dame in Paris beispielsweise ist kostenlos. Dabei hat die Sanierung der Kathedrale nach dem Riesenfeuer 2019 ja einige 100 Millionen Euro gekostet. Andererseits ist es auch gar nicht so ungewöhnlich, Eintritt zu nehmen. Für den Besuch in der St. Paul's Cathedral in London werden 31 Euro fällig. Die Sagrada Familia in Barcelona kostet 26 Euro. Es kostet halt einiges, so große Bauwerke zu putzen, instand zu halten und zu pflegen. Und dafür reichen die Kirchensteuern schon lange nicht mehr aus, gerade weil auch immer mehr aus der Kirche austreten.
14: Danke, Tanja. Die deutsche Nationalmannschaft bricht am Nachmittag zur Fußball-Weltmeisterschaft auf. Der DFB-Tross hebt in Frankfurt am Main ab und soll nach rund 9 Stunden Flugzeit in Chicago eintreffen. Dort wird Bundestrainer Nagelsmann den Feinschliff für das am 11. Juni beginnende Turnier vornehmen. Am Samstag findet dann die WM-Generalprobe gegen die USA statt. Das erste Gruppenspiel gegen WM-Neuling Curaçao steigt am 14. Juni in Houston.
5: Der Dienstag hat wettertechnisch einiges zu bieten, sieht aktuell schon schön freundlich aus, Temperaturen zwischen 22 und 24 Grad, die können im Laufe des Tages noch auf 26 Grad ansteigen. Etwas eintöniger sieht es dann ab den Nachmittagsstunden über ihren Köpfen aus, da sind viele, viele Wolken zu erkennen und die Sonne muss sich häufig mal hinten anstellen. Das wird dann wahrscheinlich auch morgen am Mittwoch so gut wie den ganzen Tag der Fall sein. Hier sinken die Temperaturen noch wieder deutlich auf maximal 17 Grad und dazu könnte es zur Abwechslung auch mal wieder die ein oder anderen Regenschauer geben. Wir müssen immer noch die Daumen drücken auf dem 100 Stadtring. Richtung Wedding staut es sich immer mal wieder an der Baustelle Detmolder Straße. Hier sollten Sie nach wie vor 10 Minuten mehr Zeit einplanen. Besondere Vorsicht auch in Hohenschönhausen. Dort ist die Wartenburger Straße nach einem Unfall in beiden Richtungen zwischen Arminstraße und der Anna-Ebermann-Straße gesperrt. Aufgepasst auf der A111. Diese wird aufgrund von Bauarbeiten rund um den Tunnelflughafen Tegel für 2 Wochen nachts von ca. 21 bis 5 Uhr morgens gesperrt sein. Betroffen ist dabei der Bereich zwischen den Anschlussstellen am Festplatz und der Seidelstraße. Bis Freitagabend gesperrt bleibt die Paul-Löber-Allee in Tiergarten. Zwischen Annemarie-Renger-Straße und dem Platz der Republik in beiden Richtungen wegen einer Sportveranstaltung. Das gleiche betrifft auch die Scheidemannstraße bis John-Foster-Dulles-Allee zwischen Jitzak-Rabin-Straße und Spreeweg. Bleiben Sie gelassen und kommen Sie gut an Ihr Ziel.
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1: Immer dann, wenn dir der Kragen platzt, wünsche ich dir tiefes Durchatmen. Immer dann, wenn du gerade aufgeben willst, wünsche ich dir Kraft zum nächsten Schritt. Immer dann, wenn du dich von Gott und der Welt verlassen fühlst, wünsche ich dir eine unverhoffte Begegnung, ein Klingeln an der Haustür. Immer dann, wenn Gott für dich weit weg scheint, wünsche ich dir seine spürbare Nähe.
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19: Mit Jörg Trotzki, guten Tag. Bei einem Straßenbahnunfall in Berlin-Hohenschönhausen sind mindestens 20 Menschen verletzt worden, 3 davon schwer. Ein Feuerwehrsprecher sagte uns, nach ersten Ermittlungen sei ein Teil der Straßenbahn in einer Kurve vor der Arnimstraße vermutlich gegen einen Mast der Oberleitung gefahren. Dabei wurde die Seite der Tram rechts aufgerissen. Der letzte Wagen sei dann aus dem Gleis gesprungen. Weil die Bergung der Straßenbahn längere Zeit in Anspruch nehmen wird, seien M5 und M17 auf unbestimmte Zeit unterbrochen, heißt es weiter. In Warnemünde an der Ostsee ist das Berliner Olympiakonzept vorgestellt worden. Ein fester Bestandteil der Bewerbung ist ja auch Mecklenburg-Vorpommern mit Rostock-Warnemünde, wo 3 Sportarten ausgetragen werden sollen. Nach der Olympia-Absage Hamburg sind noch Berlin mit Mecklenburg-Vorpommern und Brandenburg sowie München und die Rhein-Ruhr-Region im Rennen. Im Zusammenhang mit dem Verschwinden eines Berliner Unternehmers ist ein zweiter Tatverdächtiger festgenommen worden. Den 2 Männern wird vorgeworfen, ihr Opfer in Berlin-Reinickendorf im Laderaum eines Transporters verschleppt zu haben. Das Opfer ist seitdem verschwunden. Möglich ist, dass es sich bei einem vor knapp 2 Wochen in einem Potsdamer Waldstück gefundenen Toten um eben diesen Mann handelt. Die Identitätsfeststellung sei noch nicht abgeschlossen, heißt es hierzu von der Polizei.
11: Mit Temperaturen um die 23 Grad geht es aktuell durch den Dienstag. 26 Grad sind heute in der Spitze möglich. Es wird also noch mal ein bisschen freundlicher und auch am Himmel gibt es noch einige Sonnenstrahlen zu genießen, obwohl am Nachmittag schon wieder deutlich mehr Wolkenfelder zu erkennen sind. Und dieser Trend zieht sich dann auch noch bis in den Mittwoch rein. Da sind es allerdings nicht nur normale Wolken, sondern auch einige mögliche Regenwolken, die sie durch den Tag begleiten. Die Sonne wird nicht so häufig zum Zug kommen und auch die Temperaturen sinken deutlich auf 17 Grad in der Spitze, 24 Grad voraussichtlich wieder am Donnerstag. Auch dort soll es mit einigen Regenschauern weitergehen. Ein Blick auf den Verkehr, der fällt natürlich sofort wieder auf den 100 Stadtring. Bis zu 10 Minuten Stau Richtung Wedding an der Baustelle Detmolder Straße und auch Richtung Treptow sollten Sie sich immer mal wieder auf stockenden Verkehr einstellen. Stockenden Verkehr könnte es phasenweise auch in Charlottenburg geben. Dort ist die Zillestraße zwischen Richard-Wagner-Straße und Wilmersdorfer Straße bis Freitag in beiden Richtungen gesperrt. Eine weitere Sperrung gibt es in Grunewald, Knausstraße zwischen Leo-Blech-Platz und Hubertus-Bader Straße. Ebenfalls in beiden Richtungen wegen eines Kraneinsatzes. Ich wünsche Ihnen eine gute und vor allem sichere Fahrt.
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2: 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sind ausgeschäumt und wir wissen, wenn wir mit einem Werkzeug in Schaum landen, dann verschmiert es und dann kann ich das Werkzeug nicht mehr weiter benutzen. 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
7: Ich bin Thomas Brockt. Immer mehr Menschen in Deutschland arbeiten Teilzeit. In den ersten 3 Monaten dieses Jahres stieg ihre Zahl sogar auf einen Rekordwert. Das hat das Institut für Arbeitsmarkt und Berufsforschung ermittelt. Gleichzeitig sank die Zahl der Vollzeitbeschäftigten.
8: 40% aller Beschäftigten arbeiten Teilzeit und sie arbeiten sogar noch mehr Stunden pro Woche als bisher. Vollzeitjobs dagegen sind gesunken um rund 270.000 Stellen. Und nicht nur das. Es gibt weniger Krankmeldungen als noch im Vorjahr. Über angebliche Faulheit, Work-Life-Balance und 8-Stunden-Tag wird gerade heftig diskutiert, auch in der Regierung. Kanzler Merz sagt, um unseren Wohlstand zu erhalten, müssen wir mehr arbeiten. Claudia Wächter, Nachrichtenredaktion.
7: Bundeskanzler Merz wirbt für einen breiten Schulterschluss bei den geplanten Reformen in Deutschland. Er wolle keinen Vertrauensvorschuss, aber die konstruktive Mitarbeit aller Bürgerinnen und Bürger, sagte er beim Ostdeutschen Wirtschaftsforum. Gemeinsam müsse gezeigt werden, dass die Probleme des Landes gelöst werden können. Es gebe keinen Grund zur Schwarzmalerei, betonte Merz außerdem. Die schwarz-rote Koalition will bis zur Sommerpause ein großes Reformpaket zu Themen wie Rente und Steuern auf den Weg bringen. Die Antidiskriminierungsstelle des Bundes verzeichnet so viele Fälle wie nie zuvor. 13.067 Menschen wandten sich im vergangenen Jahr an die Beratung, weil sie sich wegen ihrer Hautfarbe oder ihrer Religion, wegen Geschlecht, Alter oder anderen Merkmalen benachteiligt sahen. Das waren 15% mehr als im Jahr davor.
9: Am häufigsten, bei mehr als 40% der Fälle, ging es um Rassismus. Registriert wurden etwa fremdenfeindliche Beleidigungen und Abwertungen. Oder die Menschen sahen sich wegen ihrer Herkunft benachteiligt, etwa im Bewerbungsprozess, bei der Wohnungssuche oder bei Arztterminen. Rassistische Einstellungen verfestigen sich und führen zu deutlich heftiger erlebter Diskriminierung, sagte die Antidiskriminierungsbeauftragte Attermann. Mehr als ein Viertel der Fälle bezog sich auf Benachteiligungen wegen einer Behinderung oder Krankheit. Mehr als jeder fünfte Fall drehte sich um Diskriminierung wegen des Geschlechts. Ursula Winkler, Nachrichtenredaktion.
7: Der Kölner Dom wird für Besucher ab Juli 12 Euro Eintritt kosten. Damit sollen die gestiegenen Kosten für Pflege, Schutz und den laufenden Betrieb des Doms gedeckt werden. Das teilte die Leitung des Doms mit. Für Gottesdienstbesucher sowie Mitglieder des Zentraldombauvereins bleibt der Dom kostenfrei.
0: Richtig angenehm und sommerliche 26 Grad bekommen wir heute maximal. Die Top-Temperatur haben wir auch schon fast erreicht, denn aktuell liegt die Temperatur bei 25 Grad. Ansonsten sind heute über den Tag verteilt viele Wolken am Himmel, die lassen aber keine Regenschauer runter. Und auch morgen am Mittwoch verschwinden die Wolken nicht so ganz. Sie können damit rechnen, dass es bewölkt sein wird. Und morgen, da lassen die Wolken dann Regen runter. Besonders in der ersten Tageshälfte wird es Regenschauer geben. Das Ganze dann morgen bei kühleren 18 Grad maximal. Vorsicht, in Charlottenburg zieht aktuell eine Demonstration bis 18 Uhr vom Steinplatz über die Hardenbergstraße, Straße des 17. Juni und Ernst-Reuter-Platz bis zur Bismarckstraße. Geduld brauchen Sie aber auch auf der A100 Stadtring Richtung Wedding. An der Baustelle Detmolder Straße sollten Sie aktuell mit einer Verzögerung von 10 Minuten rechnen. Und Kapitäne, aufgepasst, an den Schleusen Schönwalde, Spandau und Plötzensee kann es aufgrund geringer Abflüsse und fallender Wasserstände zu Verzögerungen, längeren Wartezeiten und Sammelschleusungen kommen. Ich wünsche Ihnen eine gute, aber vor allem sichere Fahrt. Kommen Sie gut an Ihr Ziel.
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0: Für unseren gemeinsamen Start in den Dienstag habe ich jetzt einen Song für Sie, der sofort alle Wolken vertreibt. Liebevoll geht Ihre Reise jetzt in die 80er. Das hier ist Toto mit Africa.

Sommergefühle für Ihren Dienstag. 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

Seine Songs gehören wirklich zu den emotionalsten und tollsten Pop-Hits. Sie an 98.2 Radio Paradiso. Das waren gerade die 90er von Roxette und It Must Have Been Love. Und wen ich gerade meinte, das war Calum Scott. Der hat wirklich wunderbare Songs und er ist auch aktuell mit seiner neuen Version von I Wanna Dance With Somebody überall in den Charts. Hier hören Sie ihn mal kurz.

Richtig tolle Songs hat Calum Scott. Und der britische Sänger, der ist wirklich mit seiner gefühlvollen Stimme weltweit bekannt geworden. Und er steht jetzt am 10. Juni, also schon nächsten Mittwoch, hier in Berlin in der Max-Schmeling-Halle auf der Bühne. 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

0: Jeder Fünfte hier in Berlin ist arm. Mehr dazu gibt's gleich im Hauptstadtkompakt bei Jörg Trotzki.
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2: 10. Juni 2001. Auf dem SPD-Sonderparteitag wird Klaus Wowereit für das Amt des regierenden Bürgermeisters nominiert. Vorher outete sich Wowereit in einer Rede. Nie zuvor hatte sich ein Spitzenpolitiker in Deutschland öffentlich als Homosexueller bekannt.
3: Damit auch keine Irritationen hochkommen, liebe Genossinnen und Genossen, ich sag's euch auch und wer es noch nicht gewusst hat, ich bin schwul und das ist auch gut so, liebe Genossinnen und Genossen.
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14: Mit Jörg Trotzki, guten Tag. Jeder Fünfte hier in Berlin ist arm. Das geht aus Zahlen des Paritätischen Wohlfahrtsverbands hervor. Danach stieg der Wert im vergangenen Jahr um gut 2 Prozentpunkte im Vergleich zu 2024 von 17 auf 19. In Brandenburg änderte sich die Armutsquote dagegen kaum. Sie lag auch 2025 erneut bei knapp 15%. Besonders betroffen von Armut sind alleinerziehende und alleinstehende Berliner und Frauen häufiger als Männer. Nach dem Straßmann-Unfall in Berlin-Hohenschönhausen haben die Aufräumarbeiten begonnen. Es ist aktuell unklar, wie lange sie dauern werden, heißt es von der BVG. Deshalb seien M5 und M17 auf unbestimmte Zeit unterbrochen, mindestens aber wohl die nächsten Tage. BVG-Chef Henrik Falk ist am Vormittag direkt zur Unfallstelle gefahren und sprach den Verletzten und Fahrgästen sein Mitgefühl aus. Die Tram war kurz nach 9:30 an der Ecke Arnim-Wartenberger Straße entgleist. In einer Kurve war sie zuvor gegen einen Mast gestoßen. Der hintere Wagen sprang aus den Gleisen. 20 Menschen wurden verletzt, 3 von ihnen schwer. Auch einige von den Leichtverletzten ließen sich im Krankenhaus behandeln, heißt es weiter. Der Berliner Senat hält an dem Plan fest, den Görlitzer Park in Kreuzberg nachts abschließen zu können. Gestern hatte dies das Berliner Verwaltungsgericht in einem Eilverfahren für formell rechtswidrig erklärt und begründete dies damit, dass nicht der Senat, sondern das Bezirksamt Friedrichshain-Kreuzberg zuständig sei. Dass der Görli nun wieder nachts offen ist, feierten rund 100 Menschen bei Einbruch der Dunkelheit spontan mit einer Party und einem Feuerwerk.
0: Aktuell messen wir die Höchsttemperatur von 26 Grad. Richtig angenehme Temperaturen für unseren Dienstag. Jedoch können Sie damit rechnen, dass bis in die Nacht heute viele Wolken am Himmel sein werden. Dafür sind die aber harmlos, denn Regen sollen sie nicht mit sich bringen. Morgen am Mittwoch, da sieht es schon etwas anders aus. Auch morgen wird es bewölkt werden, aber da können Sie zusätzlich mit Regenschauern rechnen. Außerdem kühlt es sich morgen etwas ab, denn morgen liegt die Temperatur bei 18 Grad maximal. Auf der A10 südlicher Ring ist in Richtung Dreieck-Potsdam ein Fahrzeug zwischen Ludwigsfelde-West und Dreieck-Nutetal liegen geblieben. Es blockiert hier den rechten Fahrstreifen. Bitte Vorsicht hier. Und auch aufgepasst auf der B1 Königsstraße. Dort ist bis ca. 16 Uhr wegen Reparaturarbeiten zwischen Friedenstraße und am Waldrand für beide Richtungen nur ein Fahrstreifen abwechselnd frei. Und in Prenzlauer Berg haben an der Kreuzung Danziger Straße, Kollwitzstraße und Senefelder Straße Arbeiten zur Modernisierung der Ampelanlage begonnen. Bis ca. morgen früh bleibt dort die Ampel ausgeschaltet und das Linksabbiegen ist im Kreuzungsbereich nicht möglich. Ich wünsche Ihnen eine gute, aber vor allem sichere Fahrt. Kommen Sie gut an Ihr Ziel.
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0: Ihr Handy, das können Sie jetzt schon mal so langsam zücken. Bei dem nächsten Song sollten Sie nämlich aufpassen. Da gibt es eventuell die Gelegenheit, ein Herzchen zu senden. Jetzt gibt's aber erstmal Man at Work mit Down Under. Gute Laune aus den

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Er tritt nächsten Mittwoch in der Max-Schmeling-Halle auf. 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Und gleich, jetzt hier, kommt er auch. Calum Scott für Sie mit Whitney Houston, I Wanna Dance With Somebody. Klatsch.

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Das war nämlich gerade Calum Scott mit Whitney Houston, I Wanna Dance With Somebody. 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

Dieses Wochenende wird es in Spandau richtig schön sommerlich, denn ab Freitag bis zum Sonntag steigt dort das Spandauer Havelfest. Das Ganze findet am Lindenufer Spandau statt und ganze 3 Tage lang verwandelt sich dort das Havelufer in so eine wirklich richtig tolle und große Festmeile. Es gibt gleich 3 Bühnen und wirklich ganz viele Live-Acts. Sie können sich aber auch freuen auf wirklich zahlreiche Stände mit Essen und Kunsthandwerk. Es gibt auch wirklich richtig viele Attraktionen für ihre ganze Familie, also von Trampolinen bis zu weiteren Mitmach- und Spielangeboten ist da wirklich alles dabei. Und dort können Sie auch wirklich einfach richtig schön entspannt und romantisch entlang des Ufers der Havel lang schlendern. Und das Beste daran ist, der Eintritt, der ist an allen Tagen frei. Alle Infos gibt's aber auch nochmal online unter www.altstadt-spandau.de. 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Und das hier ist Tracy Chapman mit Talking About a Revolution. Aus den 80ern.

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9: Ich bin Thomas Brockt. Bundeskanzler Merz wirbt für einen breiten Schulterschluss bei den geplanten Reformen in Deutschland. Er wolle keinen Vertrauensvorschuss, aber die konstruktive Mitarbeit aller Bürgerinnen und Bürger, sagte Merz beim Ostdeutschen Wirtschaftsforum. Gemeinsam müsse gezeigt werden, dass die Probleme des Landes gelöst werden können.
10: Es gibt auch keinen Grund für Pessimismus und Schwarzmalerei über die Zukunft unseres Landes. Es liegen nicht die besten Jahre unseres Landes hinter uns, sondern es liegen sehr gute Jahre vor uns. In Ostdeutschland, in Westdeutschland, in der Bundesrepublik Deutschland insgesamt und in Europa.
9: Bundeskanzler Merz. Die schwarz-rote Koalition will bis zur Sommerpause ein großes Reformpaket zu Themen wie Rente und Steuern auf den Weg bringen. Die Zahl der Teilzeitbeschäftigten in Deutschland ist so hoch wie noch nie. Nach Angaben des Instituts für Arbeitsmarkt und Berufsforschung waren im ersten Quartal dieses Jahres rund 40% aller Erwerbstätigen in Teilzeit beschäftigt. Gleichzeitig arbeiteten Teilzeitkräfte mit durchschnittlich fast 19 Stunden pro Woche etwas mehr als vor einem Jahr. Die Zahl der Erwerbstätigen sank auf rund 45,5 Millionen. Außerdem meldeten sich weniger Beschäftigte krank als im Vorjahreszeitraum. Die Antidiskriminierungsstelle des Bundes verzeichnet so viele Fälle wie nie zuvor. 13.067 Menschen wandten sich im vergangenen Jahr an die Beratung, weil sie sich wegen ihrer Hautfarbe oder ihrer Religion, wegen Geschlecht, Alter oder anderen Merkmalen benachteiligt sahen. Das waren 15% mehr als im Jahr davor.
11: Am häufigsten, bei mehr als 40% der Fälle, ging es um Rassismus. Registriert wurden etwa fremdenfeindliche Beleidigungen und Abwertungen. Oder die Menschen sahen sich wegen ihrer Herkunft benachteiligt, etwa im Bewerbungsprozess, bei der Wohnungssuche oder bei Arztterminen. Rassistische Einstellungen verfestigen sich und führen zu deutlich heftiger erlebter Diskriminierung, sagte die Antidiskriminierungsbeauftragte Attermann. Mehr als ein Viertel der Fälle bezog sich auf Benachteiligungen wegen einer Behinderung oder Krankheit. Mehr als jeder fünfte Fall drehte sich um Diskriminierung wegen des Geschlechts. Ursula Winkler, Nachrichtenredaktion.
9: Die deutsche Nationalmannschaft ist zur Fußball-Weltmeisterschaft aufgebrochen. Mit etwas Verspätung wegen eines Gewitters startete am Mittag die Linienmaschine der Lufthansa mit dem DFB-Tross an Bord von Frankfurt am Main nach Chicago. Dort findet dann am Samstag auch die WM-Generalprobe gegen die Auswahl der USA statt.
12: Ihren Regenschirm, den brauchen Sie heute noch nicht. Es sind zwar wirklich viele Wolken am Himmel, diese lassen aber voraussichtlich heute den ganzen Tag keine Regenschauer runter. Außerdem brauchen Sie heute auch nicht wirklich eine Jacke, denn die Temperaturen sind wirklich richtig angenehm und warm. Wir messen aktuell die Höchsttemperatur von 26 Grad. In der Nacht zum Mittwoch hin, da kühlt es sich aber sehr ab, denn morgen werden wir nur noch 18 Grad in der Spitze erwarten. Auch morgen werden wieder viele Wolken am Himmel sein und diese lassen dann zur Abwechslung mal wieder einige Regenschauer runter. Aufgepasst, auf der A115 ist stadtauswärts in Höhe Spanischer Allee ein Fahrzeug liegen geblieben. Der rechte Fahrstreifen ist hier gesperrt. Und in Charlottenburg zieht eine Demonstration bis 18 Uhr vom Steinplatz über die Hardenbergstraße, Straße des 17. Juni, Ernst-Reuter-Platz und Leibniz-Straße bis zur Bismarckstraße. Und auf der Wilhelmstraße in Mitte werden Arbeiten durchgeführt. Für circa jetzt eine Woche ist die Straße in beiden Richtungen zwischen Dorotheenstraße und Reichstagufer gesperrt. Eine Umleitung ist aber ausgeschildert. Ich wünsche Ihnen eine gute, aber vor allem sichere Fahrt. Kommen Sie gut an Ihr Ziel.
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12: Sein kraftvoller Song kommt gleich. Freuen Sie sich schon mal auf Alex Warren mit Ordinary, frisch aktuelle Musik für Ihren Dienstag. Und für uns geht's jetzt in die 80er zu Tina Turner und The Best.

Laune Musik für Ihren Dienstagnachmittag hier auf Ihrem 98.2 Radio Paradiso. Das war gerade Leith Aldin mit Bilder von dir. Und ich finde, gutes Essen, das macht eigentlich auch immer sofort gute Laune. Und bei italienischem Essen kann man eigentlich nie was falsch machen. Und so ein kleines Stück Italien, das gibt's auch bald mitten in Berlin. Denn an diesem Wochenende gibt's das Italian Street Food Festival am Osthafen. Sie können sich dann am Samstag und am Sonntag freuen auf Spezialitäten aus wirklich ganz Italien. Also von Pizza natürlich, über Cannelloni bis hin zu Gelato und Tiramisu ist alles dabei. Begleitet wird das Ganze auch von Live-Musik, DJ-Sets, italienischem Karaoke und auch einem richtig tollen Familienprogramm. Also da ist wirklich einiges los. Das Festival, das läuft am 6. und am 7. Juni, also jetzt am Samstag und am Sonntag direkt am Osthafen in Friedrichshain-Kreuzberg. Mehr Infos zu der kulinarischen Reise von Nord- bis Süditalien finden Sie aber auch nochmal online unter www.true-italien.com. Also, wenn Sie Lust am Wochenende haben auf gutes Essen und ein bisschen Urlaubsgefühle, dann ist das mit Sicherheit genau die richtige Adresse. Sie an 98.2 Radio Paradiso. Und das sind jetzt die 80er.

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1: Papst Johannes der 23. Die 10 Gebote der Gelassenheit. Das 9. Gebot. Mut. Nur für heute werde ich keine Angst haben. Ganz besonders werde ich keine Angst haben, mich an allem zu freuen, was schön ist. Und ich werde an die Güte glauben.
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10: Michael Trotzki, guten Tag. Nach dem Tramunfall heute Vormittag in Berlin-Hohenschönhausen werden M5 und M17 wohl noch die nächsten 2 Tage mindestens unterbrochen sein. Das teilte die BVG mit. Zur Bergung der Straßenbahn sei ein Spezialkran nötig. 20 Menschen wurden bei dem Unglück Arnim-Ecke Wartenberger Straße verletzt, 3 von ihnen schwer. Die Straßenbahn hatte wohl einen Mast gestreift und wurde aufgerissen. Der letzte Wagen sprang aus den Schienen. Die Ermittlungen zur Unfallursache dauern an. Der Berliner Tierpark wird in den nächsten Tagen Wildpferde für ein internationales Wiederansiedlungsprojekt nach Kasachstan bringen lassen. Das Przewalski-Pferd gilt als einziges echtes Wildpferd der Welt. In der Wildnis war es seit den 1970er Jahren ausgestorben und überlebte ausschließlich in zoologischen Einrichtungen wie dem Berliner Tierpark. Gemeinsam mit Partnern aus Tschechien und Kasachstan solle in der kasachischen Steppe nun wieder eine Wildpferdpopulation ermöglicht werden, heißt es weiter. Unmittelbar nach der Eröffnung der neuen Mockermilch-Eisbar in Mitte neben dem Kino International ist sie auch wieder zu. Es sei noch nicht alles fertig, heißt es von den Betreibern. Auch hätte man nicht mit dem Ansturm gerechnet. Rund 800 Berliner und Gäste sind nach Angaben der Betreiber am Eröffnungstag gekommen. Diesem Ansturm habe man nicht gerecht werden können, heißt es weiter. Vielleicht sei man auch zu voreilig mit der Eröffnung gewesen. Ein zweiter Anlauf soll nun nächste Woche Freitag, das ist dann der 12. Juni, gewagt werden.
11: Heute müssen Sie Ihren Garten nochmal bewässern. Gießkanne oder Sprenger müssen heute auf jeden Fall benutzt werden, denn mit Regen sollten Sie nicht rechnen. Es bleibt weiterhin trocken, das Ganze auch heute bei richtig angenehmen 26 Grad in der Spitze. Und morgen, da sieht alles schon wieder ganz anders aus. Morgen freuen sich die Pflanzen, denn morgen soll es regnen. Es kühlt sich auch etwas ab, denn morgen liegt dann die Höchsttemperatur nur noch bei 18 Grad. Der Liegenbleiber auf der A10 südlicher Ring zwischen Ludwigsfelde West und Dreiknutetal steht nun auf dem Standstreifen. Und wegen eines Unfalls auf der A2 Berlin Richtung Magdeburg stehen sie aktuell 20 Minuten länger an hinter dem Dreieck Pankow. Aktuell sind hier auch zwei Spuren gesperrt. Und in Fenfuhl haben Kranarbeiten auf der Landsberger Allee begonnen. Bis voraussichtlich Samstagabend ist die Fahrbahn stadtauswärts in Höhe Storkower Straße auf zwei Fahrstreifen verengt. Und auf der Dorfstraße in Malchow haben Leitungsarbeiten begonnen. Eine Baustellenampel regelt hier bis Mitte Juni zwischen Wartenberger Weg und Blankenburger Pflasterweg den Verkehr und im Anschluss folgen dann auch noch weitere Arbeiten. Ich wünsche Ihnen eine gute, aber vor allem sichere Fahrt. Kommen Sie gut an Ihr Ziel.
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11: Etwas mystisch und geheimnisvoller wird's jetzt für Sie. Hier kommen die 80er mit Real Life. Genießen Sie Ihren Dienstag. Jetzt mit Send Me an Angel. 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

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Und das war gerade aktuelle Musik von Michael Patrick Kelly mit seinem Hit Wonders. Und der Film Dirty Dancing, der begeistert wirklich fast 40 Jahre nach seinem Kinostart immer noch Generationen mit seiner Mischung aus Romantik, Sommerfeeling. Ich finde auch großartiger Musik und unvergesslichen Tanzszenen. 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Sie an 98.2 Radio Paradiso. Und das sind jetzt die Bangles.

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8: Ich bin Thomas Brockt. Innenminister Dobrindt sieht gute Chancen, in einigen Monaten mit Drittstaaten konkrete Vereinbarungen zur Einrichtung sogenannter Rückführungszentren zu schließen. Bis sie dann tatsächlich erreicht seien, werde es aber voraussichtlich noch etwas länger dauern. Die EU hatte zuvor den Weg für die Verschärfung der Asylregeln freigemacht.
9: Die EU will künftig mehr Abschiebungen ermöglichen. Wer ausreisen muss, aber nicht in sein Herkunftsland gebracht werden kann, soll dann in einen sogenannten Return Hub kommen, also in ein Rückkehrzentrum außerhalb der EU. Unionspolitiker erwarten viel von der EU-Verordnung, etwa geordnetere Prozesse und möglicherweise auch eine abschreckende Wirkung, sodass mehr abgelehnte Migranten freiwillig in die Heimat zurückkehren. Die SPD spricht von einer Phantomdebatte. Schließlich sei bisher kein Drittstaat für einen Hub gefunden. Ursula Winkler, Nachrichtenredaktion.
8: Immer mehr Menschen in Deutschland arbeiten Teilzeit. In den ersten 3 Monaten dieses Jahres stieg ihre Zahl sogar auf einen Rekordwert. Das hat das Institut für Arbeitsmarkt- und Berufsforschung ermittelt. Gleichzeitig sank die Zahl der Vollzeitbeschäftigten.
10: 40% aller Beschäftigten arbeiten Teilzeit und sie arbeiten sogar noch mehr Stunden pro Woche als bisher. Vollzeitjobs dagegen sind gesunken um rund 270.000 Stellen. Und nicht nur das. Es gibt weniger Krankmeldungen als noch im Vorjahr. Über angebliche Faulheit, Work-Life-Balance und 8-Stunden-Tag wird gerade heftig diskutiert, auch in der Regierung. Kanzler Merz sagt, um unseren Wohlstand zu erhalten, müssen wir mehr arbeiten. Claudia Wächter, Nachrichtenredaktion.
8: Bundeskanzler Merz wirbt für einen breiten Schulterschluss bei den geplanten Reformen in Deutschland. Er wolle keinen Vertrauensvorschuss, aber die konstruktive Mitarbeit aller Bürgerinnen und Bürger, sagte er beim Ostdeutschen Wirtschaftsforum. Gemeinsam müsse gezeigt werden, dass die Probleme des Landes gelöst werden können. Es gebe keinen Grund zur Schwarzmalerei, betonte Merz außerdem. Die schwarz-rote Koalition will bis zur Sommerpause ein großes Reformpaket zu Themen wie Rente und Steuern auf den Weg bringen. Der Kölner Dom wird für Besucher ab Juli 12 Euro Eintritt kosten. Damit sollen die gestiegenen Kosten für Pflege, Schutz und den laufenden Betrieb des Doms gedeckt werden. Das teilte die Leitung des Doms mit. Für Gottesdienstbesucher sowie Mitglieder des Zentraldombauvereins bleibt der Dom kostenfrei.
11: Heute können Sie noch mal richtig warme und sommerliche Temperaturen genießen. Aktuell messen wir 26 Grad. Das ist auch die Höchsttemperatur für heute. Wärmer wird es voraussichtlich nicht mehr. Und der Himmel, der zeigt sich aktuell bewölkt. Jedoch müssen Sie nicht mit Regen rechnen. Die Wolken, die sind nämlich harmlos. Auch morgen werden dann wieder viele Wolken am Himmel sein. Sie können erwarten, dass es den ganzen Tag über bewölkt sein wird. Und zur Abwechslung lassen die Wolken dann auch Regen runter. Besonders in der ersten Tageshälfte können Sie dann mit Regenschauern rechnen. Das Ganze dann morgen bei etwas kühleren 18 Grad maximal. Auf der Wilhelmstraße in Mitte werden Arbeiten durchgeführt. Für circa eine Woche ist die Straße in beiden Richtungen zwischen Dorotheenstraße und Reichstagufer gesperrt. Eine Umleitung ist aber ausgeschildert. Und in Prenzlauer Berg haben an der Kreuzung Danziger Straße, Kollwitzstraße und Senefelder Straße Arbeiten zur Modernisierung der Ampelanlage begonnen. Bis morgen früh bleibt die Ampel ausgeschaltet und das Linksabbiegen ist dann im Kreuzungsbereich nicht möglich. Ich wünsche Ihnen eine gute, aber vor allem sichere Fahrt. Kommen Sie gut an Ihr Ziel.
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11: Der britische Sänger Calum Scott, der kommt hier nach Berlin schon nächsten Mittwoch. Am 10. Juni spielt er in der Max-Schmeling-Halle und mit uns haben Sie die Chance, ihn live zu sehen. Mit uns kommen Sie nämlich kostenlos zum Konzert. Und was genau Sie für diese Freitickets machen müssen, das verrate ich Ihnen gleich. Davor gibt's aber noch frische aktuelle Musik von Beyoncé. Gleich kommt Texas Hold'em. Jetzt habe ich aber erstmal für Sie Mike and the Mechanics. Hier kommt deren Hit Silent Running. Die entspannten 80er. Kommen jetzt für Ihren Feierabend. Atmen Sie noch mal tief durch und entspannen Sie.

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Sie hören 98.2 Radio Paradiso. Das waren gerade die 90er mit Michael Jackson und Black or White. Und mit Songs wie zum Beispiel You Are the Reason berührt er wirklich Millionen von Menschen. Und schon nächste Woche kommt er auch hier nach Berlin. Calum Scott, der britische Sänger, der ist nämlich auf Tour und macht dabei auch zum Glück halt hier in Berlin. 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

0: Im Zusammenhang mit dem Verschwinden eines Berliner Unternehmers ist jetzt ein zweiter Tatverdächtiger festgenommen worden. Was dahinter steckt, das hören Sie gleich im Hauptstadtkompakt bei Jörg Trotzki.
1: 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Die größten Worte der Menschheitsgeschichte. Der amerikanische Außenminister George C. Marshall gibt 2 Jahre nach dem Ende des Zweiten Weltkriegs die entscheidenden Anstöße für die Entwicklung des Marshallplans, eine Grundlage für die wirtschaftliche Entwicklung Europas.
2: Unsere Politik richtet sich nicht gegen einen Staat oder eine Ideologie, sondern gegen Hunger, Armut, Verzweiflung und Chaos. Unser Ziel sollte der Wiederaufbau einer funktionierenden Weltwirtschaft sein. Das ist die Voraussetzung für politische und soziale Verhältnisse, in denen freie Institutionen existieren können. Mit Weitsicht und der Bereitschaft unseres Volkes, sich der ungeheuren Verantwortung zu stellen, die die Geschichte auf unser Land geladen hat, können und wollen wir diese Schwierigkeiten bewältigen.
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10: Mit Jörg Trotzki, guten Tag. Bei einem Straßenbahnunfall in Berlin-Hohenschönhausen sind mindestens 20 Menschen verletzt worden, 3 davon schwer. Ein Feuerwehrsprecher sagte uns, nach ersten Ermittlungen sei ein Teil der Straßenbahn in einer Kurve vor der Arnimstraße vermutlich gegen einen Mast der Oberleitung gefahren. Dabei wurde die Seite der Tram rechts aufgerissen. Der letzte Wagen sei dann aus dem Gleis gesprungen. Weil die Bergung der Straßenbahn längere Zeit in Anspruch nehmen wird, seien M5 und M17 auf unbestimmte Zeit unterbrochen, heißt es weiter. In Warnemünde an der Ostsee ist das Berliner Olympiakonzept vorgestellt worden. Ein fester Bestandteil der Bewerbung ist ja auch Mecklenburg-Vorpommern mit Rostock-Warnemünde, wo 3 Sportarten ausgetragen werden sollen. Nach der Olympia-Absage Hamburg sind noch Berlin mit Mecklenburg-Vorpommern und Brandenburg sowie München und die Rhein-Ruhr-Region im Rennen. Im Zusammenhang mit dem Verschwinden eines Berliner Unternehmers ist ein zweiter Tatverdächtiger festgenommen worden. Den 2 Männern wird vorgeworfen, ihr Opfer in Berlin-Reinickendorf im Laderaum eines Transporters verschleppt zu haben. Das Opfer ist seitdem verschwunden. Möglich ist, dass es sich bei einem vor knapp 2 Wochen in einem Potsdamer Waldstück gefundenen Toten um eben diesen Mann handelt. Die Identitätsfeststellung sei noch nicht abgeschlossen, heißt es hierzu von der Polizei.
0: Ihr Dienstagfeierabend, der zeigt sich wirklich richtig angenehm. Heute sollten Sie nochmal den Tag nutzen, um draußen zu sitzen, denn wir messen aktuell richtig warme und angenehme 26 Grad. Es sind zwar einige Wolken am Himmel, aber es soll heute nicht regnen. Also perfekte Bedingungen, um draußen Ihren freien Nachmittag zu genießen. Auch morgen am Mittwoch werden wieder viele Wolken am Himmel sein und Sie können sich darauf einstellen, dass diese Regenschauer mit sich bringen. Das Ganze dann auch morgen bei kühleren 18 Grad maximal. Es gab einen Unfall in Gropiusstadt. Die Johannisthaler Chaussee ist zwischen Imbuschweg und Fritz-Erler-Allee deshalb gesperrt. Einen weiteren Unfall gab es auch noch in Mitte auf der Französischen Straße. Die Straße ist nun zwischen Gendarmenmarkt und Charlottenstraße gesperrt. Aber der Liegenbleiber auf der A115 stadtauswärts in Höhe Spanische Allee, der ist nun weg. Und auf der Dorfstraße in Malchow haben Leitungsarbeiten begonnen. Eine Baustellenampel regelt bis Mitte Juni zwischen Wartenberger Weg und Blankenburger Pflasterweg den Verkehr. Im Anschluss folgen dann aber auch noch weitere Arbeiten. Ich wünsche Ihnen eine gute, aber vor allem sichere Fahrt. Kommen Sie gut an Ihr Ziel.
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0: Gleich kommt gute Laune Musik von Leonie. Ich habe nämlich gleich für Sie Ihren frisch aktuellen Hit Don't Worry. Und das hier sind jetzt die entspannten 80er. Hier kommt Starship mit Sarah.

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1: Entsorgung. Jetzt rede ich hier so schön von Entsorgung. Macht es da überhaupt Sinn, sich zu sorgen? Bei vielen Fragen gilt ein eindeutiges Ja. Den komplizierteren, oft unnötigen Sorgen im Kopfe widme ich mich gerne später. Lassen Sie uns hier mit zwei einfachen Sorgen anfangen, die Sie vielleicht schon nicht mehr hören können. Umweltzerstörung und Klimakrise. Klingen nicht sonderlich sexy, sind allerdings auch keine Dinge, die uns von fremden Mächten einfach übergestülpt wurden. Das machen wir alles selbst und sich darüber zu sorgen, lohnt unbedingt. Ist das doch ein erster Schritt, um unser Bewusstsein zu schärfen und dann entsprechende Maßnahmen zu ergreifen. Jeder und jede Einzelne kann einen positiven Beitrag leisten, so klein er auch sein mag. Wenn wir nichts ändern, hat das schmerzhafte Konsequenzen. Falsch entsorgter Abfall führt dazu, dass Böden, Gewässer und die Luft kontaminiert werden. Deponien setzen Methan frei, ein starkes Treibhausgas, das zur Erderwärmung beiträgt. Unsachgemäße Entsorgung schafft Brutstätten für Insekten und Nagetiere und fördert Krankheitsausbrüche. Giftige Abfälle können ins Grundwasser gelangen und unsere Gesundheit beeinträchtigen. Viele Abfälle enthalten wertvolle Materialien, die durch Recycling wiederverwendet werden könnten. Landen sie auf Deponien, gehen diese Ressourcen verloren. Vieles lässt sich auch reparieren. Schauen Sie mal nach einem Repair-Café. Gehen Sie bewusst in die Verantwortung, nachhaltige Praktiken zu fördern. Unsachgemäße Abfallentsorgung hat langfristige Auswirkungen. Wie soll die Welt aussehen, in der Ihre Kinder aufwachsen? Der Schriftsteller und Pilot Antoine de Saint-Exupéry hat es schön gesagt. Wir erben die Erde nicht von unseren Vorfahren. Wir leihen sie von unseren Kindern.
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1: Und wenn Sie eine persönliche Beratung wünschen, schreiben Sie mich gerne an unter www.beziehungscoach-berlin.de.

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8: Ich bin Thomas Brockt. Bundeskanzler Merz wirbt für einen breiten Schulterschluss bei den geplanten Reformen in Deutschland. Er wolle keinen Vertrauensvorschuss, aber die konstruktive Mitarbeit aller Bürgerinnen und Bürger, sagte Merz beim Ostdeutschen Wirtschaftsforum. Gemeinsam müsse gezeigt werden, dass die Probleme des Landes gelöst werden können.
9: Es gibt auch keinen Grund für Pessimismus und Schwarzmalerei über die Zukunft unseres Landes. Es liegen nicht die besten Jahre unseres Landes hinter uns, sondern es liegen sehr gute Jahre vor uns. In Ostdeutschland, in Westdeutschland, in der Bundesrepublik Deutschland insgesamt und in Europa.
8: Bundeskanzler Merz. Die schwarz-rote Koalition will bis zur Sommerpause ein großes Reformpaket zu Themen wie Rente und Steuern auf den Weg bringen. Die Zahl der Teilzeitbeschäftigten in Deutschland ist so hoch wie noch nie. Nach Angaben des Instituts für Arbeitsmarkt und Berufsforschung waren im ersten Quartal dieses Jahres rund 40% aller Erwerbstätigen in Teilzeit beschäftigt. Gleichzeitig arbeiteten Teilzeitkräfte mit durchschnittlich fast 19 Stunden pro Woche etwas mehr als vor einem Jahr. Die Zahl der Erwerbstätigen sank auf rund 45,5 Millionen. Außerdem meldeten sich weniger Beschäftigte krank als im Vorjahreszeitraum. Innenminister Dobrindt sieht gute Chancen, in einigen Monaten mit Drittstaaten konkrete Vereinbarungen zur Einrichtung sogenannter Rückführungszentren zu schließen. Bis sie dann tatsächlich erreicht seien, werde es aber voraussichtlich noch etwas länger dauern. Die EU hatte zuvor den Weg für die Verschärfung der Asylregeln freigemacht.
10: Die EU will künftig mehr Abschiebungen ermöglichen. Wer ausreisen muss, aber nicht in sein Herkunftsland gebracht werden kann, soll dann in einen sogenannten Return Hub kommen, also in ein Rückkehrzentrum außerhalb der EU. Unionspolitiker erwarten viel von der EU-Verordnung, etwa geordnetere Prozesse und möglicherweise auch eine abschreckende Wirkung, sodass mehr abgelehnte Migranten freiwillig in die Heimat zurückkehren. Die SPD spricht von einer Phantomdebatte. Schließlich sei bisher kein Drittstaat für einen Hub gefunden. Ursula Winkler, Nachrichtenredaktion.
8: Die deutsche Nationalmannschaft ist zur Fußball-Weltmeisterschaft aufgebrochen. Mit etwas Verspätung wegen eines Gewitters startete am Mittag die Linienmaschine der Lufthansa mit dem DFB-Tross an Bord von Frankfurt am Main nach Chicago. Dort findet dann am Samstag auch die WM-Generalprobe gegen die Auswahl der USA statt.
11: Einen richtig schönen und angenehmen Dienstagnachmittag können Sie heute erwarten. Die Top-Temperaturen von 26 Grad, die haben wir gerade, richtig angenehmes Wetter. Der Himmel, der ist zwar aktuell bewölkt, aber mit Regenschauern müssen Sie nicht rechnen. Auch morgen am Mittwoch werden wieder viele Wolken am Himmel sein. Über den ganzen Tag verteilt soll es voraussichtlich stark bewölkt bleiben. Und morgen, da sollten Sie sich darauf einstellen, dass es immer mal wieder leichten Regen geben wird. Das Ganze dann morgen bei einer Top-Temperatur von 18 Grad. Auf der Wilhelmstraße in Mitte werden Arbeiten durchgeführt. Für circa eine Woche ist die Straße in beiden Richtungen zwischen Dorotheenstraße und Reichstagufer gesperrt. Eine Umleitung ist aber ausgeschildert. Und aufgepasst, in Prenzlauer Berg haben an der Kreuzung Danzigerstraße, Kollwitzstraße und Senefelderstraße Arbeiten zur Modernisierung der Ampelanlage begonnen. Bis morgen früh bleibt die Ampel ausgeschaltet und das Linksabbiegen ist im Kreuzungsbereich nicht möglich. Und auch Vorsicht, in Fenfuhl haben Kranarbeiten auf der Landsberger Allee begonnen. Bis voraussichtlich Samstagabend ist die Fahrbahn stadtauswärts in Höhe Storkower Straße auf zwei Fahrstreifen verengt. Ich wünsche Ihnen eine gute, aber vor allem sichere Fahrt. Kommen Sie gut an Ihr Ziel.
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11: Mit ganz viel Schwung schicke ich Sie jetzt in Ihren Feierabend. Hier kommt Culture Club. Bei dem Song kriegt man sofort gute Laune. Karma Chameleon aus den 80ern.

0: Sein Konzert hier in Berlin und mit seinen Songs berührt er wirklich so viele Menschen. Einer meiner Lieblingssongs von ihm ist auch You Are The Reason. Calum Scott, hier hören Sie mal kurz rein.
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0: 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Sie hören 98,2 Radio Paradiso. Und das hier sind die 80er.

0: Nach dem Straßenbahnunfall in Berlin-Hohenschönhausen haben jetzt Aufräumarbeiten begonnen. Was dahinter steckt, hören Sie gleich im Hauptstadtkompakt bei Jörg Trotzki.
1: 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Die Gedanken zum Auftanken. Die größten Worte der Menschheitsgeschichte. Der Indianerhäuptling Seattle kann die Vertreibung nordamerikanischer Indianerstämme nicht abwenden. Dennoch prägt seine Rede aus dem Jahr 1855 die ökologische Bewegung des 20. Jahrhunderts.
2: Jeder Teil dieser Erde ist meinem Volk heilig. Denn die Erde ist des roten Mannes Mutter. Wir wissen, dass der weiße Mann unsere Art nicht versteht. Er behandelt seine Mutter, die Erde, und seinen Bruder, den Himmel, wie Dinge zum Kaufen und Plündern, zum Verkaufen wie Schafe oder glänzende Perlen. Sein Hunger wird die Erde verschlingen und nichts zurücklassen als eine Wüste. Die Erde ist unsere Mutter. Was die Erde befällt, befällt auch die Söhne der Erde. Denn das wissen wir. Die Erde gehört nicht den Menschen. Der Mensch gehört zur Erde. Alles ist miteinander verbunden. Die Erde verletzen heißt ihren Schöpfer verachten.
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10: Mit Jörg Trotzki, guten Tag. Jeder Fünfte hier in Berlin ist arm. Das geht aus Zahlen des Paritätischen Wohlfahrtsverbands hervor. Danach stieg der Wert im vergangenen Jahr um gut 2 Prozentpunkte im Vergleich zu 2024 von 17 auf 19. In Brandenburg änderte sich die Armutsquote dagegen kaum. Sie lag auch 2025 erneut bei knapp 15%. Besonders betroffen von Armut sind alleinerziehende und alleinstehende Berliner und Frauen häufiger als Männer. Nach dem Straßenbahnunfall in Berlin-Hohenschönhausen haben die Aufräumarbeiten begonnen. Es ist aktuell unklar, wie lange sie dauern werden, heißt es von der BVG. Deshalb seien M5 und M17 auf unbestimmte Zeit unterbrochen, mindestens aber wohl die nächsten Tage. BVG-Chef Henrik Falk ist am Vormittag direkt zur Unfallstelle gefahren und sprach den Verletzten und Fahrgästen sein Mitgefühl aus. Die Tram war kurz nach 9:30 an der Ecke Arnim-Wartenberger Straße entgleist. In einer Kurve war sie zuvor gegen einen Mast gestoßen. Der hintere Wagen sprang aus den Gleisen. 20 Menschen wurden verletzt, 3 von ihnen schwer. Auch einige von den Leichtverletzten ließen sich im Krankenhaus behandeln, heißt es weiter. Der Berliner Senat hält an dem Plan fest, den Görlitzer Park in Kreuzberg nachts abschließen zu können. Gestern hatte dies das Berliner Verwaltungsgericht in einem Eilverfahren für formell rechtswidrig erklärt und begründete dies damit, dass nicht der Senat, sondern das Bezirksamt Friedrichshain-Kreuzberg zuständig sei. Dass der Görli nun wieder nachts offen ist, feierten rund 100 Menschen bei Einbruch der Dunkelheit spontan mit einer Party und einem Feuerwerk.
0: Heute jetzt am Dienstagnachmittag sollten Sie nochmal die richtig tollen Temperaturen genießen. Aktuell messen wir 26 Grad und das ist auch die Höchsttemperatur. Morgen am Mittwoch, da bekommen wir nicht mehr so warme Temperaturen. Es kühlt sich etwas ab, wir bekommen nämlich 18 Grad in der Spitze. Und morgen werden auch wieder einige Wolken am Himmel sein. Jedoch sollten Sie damit rechnen, dass dann morgen immer mal wieder leichter Regen runterkommen kann. Geduld brauchen Sie weiterhin auf der A2 Berlin Richtung Magdeburg. Hier staut es sich weiterhin hinter dem Dreieck Werder. Und auch aufgepasst, auf der Dorfstraße in Malchow haben Leitungsarbeiten begonnen. Eine Baustellenampel regelt hier bis Mitte Juni zwischen Wartenberger Weg und Blankenburger Pflasterweg den Verkehr. Und im Anschluss folgen auch noch weitere Arbeiten. Und auch Vorsicht in Charlottenburg. Dort zieht eine Demonstration bis ca. 18 Uhr vom Steinplatz über Hardenbergstraße, Straße des 17. Juni und Ernst-Reuter-Platz bis zur Bismarckstraße. Ich wünsche Ihnen eine gute, aber vor allem sichere Fahrt. Kommen Sie gut an Ihr Ziel.
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0: Gleich kommen für Sie die 90er mit den Backstreet Boys und deren Hit As Long As You Love Me. Und das hier sind die 80er. Für Sie geht's jetzt zu Susan Vega und dem Hit Luca.

Ihr Feierabend ist gekommen, den Dienstag, den haben Sie heute schon geschafft. Das heißt, Sie müssen nur noch morgen am Mittwoch, am Donnerstag und am Freitag arbeiten. Also noch 3 Tage bis zum Wochenende. Und damit Ihr Freitag, Ihr Start in das Wochenende gleich richtig toll wird, habe ich auch einen Tipp für Sie. Sie hören 98.2 Radio Paradiso. Das war gerade Less Than Zero von The Weeknd. Und apropos dieses Wochenende wird es in Spandau wirklich richtig sommerlich. Denn ab Freitag bis zum Sonntag steigt dort das Spandauer Havelfest. Das Ganze findet am Lindenufer Spandau statt. Und ganze 3 Tage lang verwandelt sich dann das Havelufer in wirklich eine richtig tolle und große Festmeile. Es gibt gleich 3 Bühnen und wirklich richtig viele Live-Acts. Dazu können Sie sich aber auch freuen auf zahlreiche Stände mit richtig leckerem Essen und Kunsthandwerk. Es gibt aber auch wirklich tolle Attraktionen für Ihre ganze Familie. Also von Trampolin bis hin zu weiteren Mitmach- und Spielangeboten ist wirklich alles dabei. Und dort können Sie auch wirklich richtig schön entspannt entlang des Ufers der Havel lang schlendern. Das Beste daran, der Eintritt, der ist an allen 3 Tagen frei. Alle Infos gibt's aber auch nochmal online unter www.altstadt-spandau.de.

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8: Ich bin Thomas Brockt. Immer mehr Menschen in Deutschland arbeiten Teilzeit. In den ersten 3 Monaten dieses Jahres stieg ihre Zahl sogar auf einen Rekordwert. Das hat das Institut für Arbeitsmarkt- und Berufsforschung ermittelt. Gleichzeitig sank die Zahl der Vollzeitbeschäftigten.
9: 40% aller Beschäftigten arbeiten Teilzeit und sie arbeiten sogar noch mehr Stunden pro Woche als bisher. Vollzeitjobs dagegen sind gesunken um rund 270.000 Stellen. Und nicht nur das. Es gibt weniger Krankmeldungen als noch im Vorjahr. Über angebliche Faulheit, Work-Life-Balance und 8-Stunden-Tag wird gerade heftig diskutiert, auch in der Regierung. Kanzler Merz sagt, um unseren Wohlstand zu erhalten, müssen wir mehr arbeiten. Claudia Wächter, Nachrichtenredaktion.
8: Bundeskanzler Merz wirbt für einen breiten Schulterschluss bei den geplanten Reformen in Deutschland. Er wolle keinen Vertrauensvorschuss, aber die konstruktive Mitarbeit aller Bürgerinnen und Bürger, sagte er beim Ostdeutschen Wirtschaftsforum. Gemeinsam müsse gezeigt werden, dass die Probleme des Landes gelöst werden können. Es gebe keinen Grund zur Schwarzmalerei, betonte Merz außerdem. Die schwarz-rote Koalition will bis zur Sommerpause ein großes Reformpaket zu Themen wie Rente und Steuern auf den Weg bringen. Die deutsche Nationalmannschaft ist zur Fußball-Weltmeisterschaft aufgebrochen. Am Mittag startete die Linienmaschine der Lufthansa mit dem DFB-Tross an Bord von Frankfurt am Main nach Chicago. Dort findet dann am Samstag auch die WM-Generalprobe gegen die Auswahl der USA statt.
10: Der ganz normale Linienflieger ist mit etwa 3/4-stündiger Verspätung los, weil in Frankfurt hier ein kurzes Gewitter runtergekommen ist. Neuer, Kimmich und Co. kamen aber gerade so trockenen Fußes in den Flieger. Die meisten in beigen oder dunkelblauen Anzügen. Vor dem Abflug gab es noch eine kleine Party mit Kindern, die viel Glück gewünscht haben. An Bord können die Jungs jetzt relaxen. Es gibt für die Spieler Spezialmenüs mit Kartoffeln und viel frischem Gemüse zu essen. Aus Frankfurt, Sonja Pahl.
8: Tennisprofi Alexander Zverev ist dem ersehnten ersten Grand-Slam-Titel einen weiteren Schritt näher gekommen. Zverev gewann bei den French Open in Paris das Viertelfinalduell mit Spaniens Jungstar Rafael Jodar nach anfänglichen Problemen noch glatt in 3 Sätzen. Im Halbfinale trifft der Hamburger auf den Sieger der Partie zwischen dem Brasilianer João Fonseca und Jakub Menšík aus Tschechien.
11: Mit ganz, ganz vielen Wolken geht es durch die Abendstunden in Berlin und Brandenburg heute am Dienstag. Dazu nach wie vor sommerliche Werte bis zu 26 Grad. Das ändert sich dann allerdings schlagartig. Morgen am Mittwoch sollen nur noch 18 Grad in der Spitze übrig bleiben. Die vielen Wolken bleiben präsent. Wenig Sonne morgen zu erkennen, stattdessen vielleicht sogar die ein oder anderen Niederschläge über den Tag verteilt. Scheint auch erstmal keine Eintagsfliege zu sein. Am Donnerstag könnte es mit Regenschauern weitergehen. Hier aber immerhin wieder mit 24 Grad in der Spitze.

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1: Wenn ich weissagen könnte und alle Geheimnisse wüsste und jede Erkenntnis besäße und wenn ich alle Glaubenskraft hätte und Berge versetzte, aber ich hätte keine Liebe, so wäre ich nichts. Liebe hat Geduld. Liebe ist gütig. Sie kennt keinen Neid. Sie macht sich nicht wichtig und bläht sich nicht auf. Sie ist nicht taktlos und sucht nicht sich selbst. Sie lässt sich nicht reizen und trägt Böses nicht nach. Sie freut sich nicht, wenn Unrecht geschieht. Sie freut sich, wenn die Wahrheit siegt. Sie erträgt alles. Sie glaubt und hofft immer. Sie hält allem stand.
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7: Mit Jörg Trotzki, guten Abend. Nach dem Tramunfall heute Vormittag in Berlin-Hohenschönhausen werden M5 und M17 wohl noch die nächsten 2 Tage mindestens unterbrochen sein. Das teilte die BVG mit. Zur Bergung der Straßenbahn sei ein Spezialkran nötig. 20 Menschen wurden bei dem Unglück Arnim-Ecke Wartenberger Straße verletzt, 3 von ihnen schwer. Die Straßenbahn hatte wohl einen Mast gestreift und wurde aufgerissen. Der letzte Wagen sprang aus den Schienen. Die Ermittlungen zur Unfallursache dauern an. Der Berliner Tierpark wird in den nächsten Tagen Wildpferde für ein internationales Wiederansiedlungsprojekt nach Kasachstan bringen lassen. Das Przewalski-Pferd gilt als einziges echtes Wildpferd der Welt. In der Wildnis war es seit den 1970er Jahren ausgestorben und überlebte ausschließlich in zoologischen Einrichtungen wie dem Berliner Tierpark. Gemeinsam mit Partnern aus Tschechien und Kasachstan solle in der kasachischen Steppe nun wieder eine Wildpferdpopulation ermöglicht werden, heißt es weiter. Unmittelbar nach der Eröffnung der neuen Mockermilch-Eisbar in Mitte neben dem Kino International ist sie auch wieder zu. Es sei noch nicht alles fertig, heißt es von den Betreibern. Auch hätte man nicht mit dem Ansturm gerechnet. Rund 800 Berliner und Gäste sind nach Angaben der Betreiber am Eröffnungstag gekommen. Diesem Ansturm habe man nicht gerecht werden können, heißt es weiter. Vielleicht sei man auch zu voreilig mit der Eröffnung gewesen. Ein zweiter Anlauf soll nun nächste Woche Freitag, das ist dann der 12. Juni, gewagt werden.
8: Kommen Sie gut durch den Dienstagabend und wir werfen schon mal langsam einen sicher einen Blick auf den Mittwochmorgen. Der soll tatsächlich zur Abwechslung mal einige Niederschläge im Gepäck haben. Auch im Allgemeinen viele Wolken zu erkennen und eben dann die besagten Regenwolken über den Tag verteilt. Die Sonne wird sich die meiste Zeit hinten anstellen müssen und die Temperaturen erinnern auch nicht mehr an den Sommer mit gerade mal 18 Grad maximal. 24 Grad sollen es dann wieder am Donnerstag werden. Hier geht's mit vielen Wolken und möglichen Regenschauern weiter.

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1: Mit Julia Nogli. Der Regierende Bürgermeister Kai Wegner hat der Stadtmission für ihre Arbeit am Bahnhof Zoo gedankt. Bei einem Besuch zum 10-jährigen Bestehen des Hygienecenters und zum 5-jährigen Bestehen des Zentrums am Zoo erklärte Wegner gestern, die zahlreichen Ehren- und hauptamtlichen Helfer kümmerten sich mit viel Engagement, Herzblut und Zuneigung um Menschen in Not. Sie leisten großartige Arbeit, sagte er. Wegner bedankte sich auch bei der Deutschen Bahn, die gemeinsam mit dem Senat das Hygienecenter finanziert. Jeder Mensch habe es verdient, dass er gesehen wird, dass wir uns um ihn kümmern, betonte der regierende Bürgermeister. Das vor 10 Jahren eröffnete Hygienecenter ist das ganze Jahr über geöffnet. Täglich duschen dort etwa 100 Menschen. Das Zentrum am Zoo der Stadtmission wurde 2021 in den ehemaligen Räumen der Polizei im Bahnhof eröffnet. Hier können sich Menschen in prekären Lebenssituationen von Sozialarbeitern und Psychologinnen beraten lassen. Außerdem gibt es unter anderem regelmäßige Spielenachmittage und Deutschkurse. Und passend dazu, der Berliner Senat unterstützt in diesem Sommer wieder zusätzliche Angebote der Hitzehilfe für obdachlose Menschen mit rund 370.000 Euro. Gefördert werden zwischen Juni und August Schutzräume, mobile und aufsuchende Hilfsangebote und auch niedrigschwellige Beratungs- und Unterstützungsangebote in verschiedenen Bezirken. Das teilte die Senatssozialverwaltung mit. Denn wer keinen geschützten Ort hat, ist hohen Temperaturen besonders stark ausgesetzt, sagte Sozialsenatorin Chansel Kiesel-Tippe. Zu den Angeboten gehören geschützte Aufenthaltsorte, die Versorgung mit Trinkwasser, Lebensmitteln, Dusch- und Waschmöglichkeiten sowie medizinische Ersthilfe und soziale Beratung.

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6: Ich bin Thomas Brockt. Entschädigungen bei Flugverspätungen, ein Boardingpass auf Papier, kostenloses Handgepäck. Die Europäische Union ringt um die künftigen Rechte für Fluggäste. Die Vorstellungen der EU-Staaten und des Europaparlaments gehen in wichtigen Punkten auseinander. Seit dem Mittag verhandeln Vertreter, die Gespräche könnten sich bis in die Nacht ziehen.
7: Die Verhandlungen sind so schwierig, weil das Dilemma groß ist. Die Regierungen wollen die Entschädigungsregelung vereinfachen, denn 120.000 Menschen haben allein in Deutschland im vergangenen Jahr geklagt. Auch deswegen, weil nirgendwo festgelegt ist, was außergewöhnliche Umstände etwa sind, bei denen es keinen Schadensersatz gibt. Aus Brüssel, Dieter Ebeling.
6: Immer mehr Menschen in Deutschland arbeiten Teilzeit. In den ersten 3 Monaten dieses Jahres stieg ihre Zahl sogar auf einen Rekordwert. Das hat das Institut für Arbeitsmarkt- und Berufsforschung ermittelt. Gleichzeitig sank die Zahl der Vollzeitbeschäftigten.
8: 40% aller Beschäftigten arbeiten Teilzeit und sie arbeiten sogar noch mehr Stunden pro Woche als bisher. Vollzeitjobs dagegen sind gesunken um rund 270.000 Stellen. Und nicht nur das. Es gibt weniger Krankmeldungen als noch im Vorjahr. Über angebliche Faulheit, Work-Life-Balance und 8-Stunden-Tag wird gerade heftig diskutiert, auch in der Regierung. Kanzler Merz sagt, um unseren Wohlstand zu erhalten, müssen wir mehr arbeiten. Claudia Wächter, Nachrichtenredaktion.
6: Bundeskanzler Merz wirbt für einen breiten Schulterschluss bei den geplanten Reformen in Deutschland. Er wolle keinen Vertrauensvorschuss, aber die konstruktive Mitarbeit aller Bürgerinnen und Bürger, sagte er beim Ostdeutschen Wirtschaftsforum. Gemeinsam müsse gezeigt werden, dass die Probleme des Landes gelöst werden können. Es gebe keinen Grund zur Schwarzmalerei, betonte Merz außerdem. Die schwarz-rote Koalition will bis zur Sommerpause ein großes Reformpaket zu Themen wie Rente und Steuern auf den Weg bringen. Tennisprofi Alexander Zverev ist dem ersehnten ersten Grand-Slam-Titel einen weiteren Schritt näher gekommen. Zverev gewann bei den French Open in Paris das Viertelfinalduell mit Spaniens Jungstar Rafael Jodar nach anfänglichen Problemen noch glatt in 3 Sätzen. Im Halbfinale trifft der Hamburger auf den Sieger der Partie zwischen dem Brasilianer João Fonseca und Jakub Menšík aus Tschechien.
9: Mit ganz, ganz vielen Wolken geht es durch die Abendstunden in Berlin und Brandenburg heute am Dienstag. Dazu nach wie vor sommerliche Werte bis zu 26 Grad. Das ändert sich dann allerdings schlagartig. Morgen am Mittwoch soll nur noch 18 Grad in der Spitze übrig bleiben. Die vielen Wolken bleiben präsent. Wenig Sonne morgen zu erkennen. Stattdessen vielleicht sogar die ein oder anderen Niederschläge über den Tag verteilt. Scheint auch erstmal keine Eintagsfliege zu sein. Am Donnerstag könnte es mit Regenschauern weitergehen. Hier aber immerhin wieder mit 24 Grad in der Spitze.

0: in Pappe, die Filmszene aus dem verflixten siebten Jahr von 1955. Die Luft aus einem Schacht wirbelte ihr Kleid hoch. Marilyn Monroe, sie wäre am 1. Juni 2026 100 Jahre alt geworden. Die tragische Ikone Hollywoods, bürgerlich Norma Jean Mortenson, wächst über viele Jahre ihrer Kindheit in Heimen auf. Bei ihrer Mutter wird Schizophrenie diagnostiziert. Marilyn Monroe hechelt durch eine steile Karriere, ist dreimal verheiratet mit einem GI, einem Baseballstar und dem Dramatiker Arthur Miller. Ihr werden Affären mit John F. und Robert Kennedy nachgesagt. Marilyn versinkt in einem Rausch aus Aufputschmitteln. 36 Jahre wird sie alt. Am 4. August 1962 wird Norma Jean Mortenson tot in ihrer Wohnung in Kalifornien aufgefunden. Um ihren Tod ranken sich bis heute viele Gerüchte. 1982 dann die amtliche Todesursache. Marilyn Monroe hat sich mit einer Überdosis Schlaftabletten selbst das Leben genommen. Was hat das alles mit der lebensgroßen Pappfigur vor meiner Medienagentur zu tun? Ich hatte eine Auflage des Büchleins Gebet für Marilyn Monroe des Kultusministers und Schriftstellers Ernesto Cardenal aus Nicaragua auf dem Tresen liegen. Den erstaunten Passanten schenkte ich jeweils ein Exemplar. Und so geht das Gebet für Marilyn Monroe. Herr, nimm dieses Mädchen, in der ganzen Welt bekannt als Marilyn Monroe, wenn das auch nicht ihr wirklicher Name war, doch du kennst ihren wirklichen Namen, den Namen des kleinen Waisenkindes, das mit 9 Jahren vergewaltigt wurde und der Verkäufer. Das ganze Gebet für Marilyn Monroe können Sie nachlesen unter www.paradiso.de.
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2: Mit Jörg Trotzki, guten Abend. Bei einem Straßenbahnunfall in Berlin-Hohenschönhausen sind mindestens 20 Menschen verletzt worden, 3 davon schwer. Ein Feuerwehrsprecher sagte uns, nach ersten Ermittlungen sei ein Teil der Straßenbahn in einer Kurve vor der Arnimstraße vermutlich gegen einen Mast der Oberleitung gefahren. Dabei wurde die Seite der Tram rechts aufgerissen. Der letzte Wagen sei dann aus dem Gleis gesprungen. Weil die Bergung der Straßenbahn längere Zeit in Anspruch nehmen wird, seien M5 und M17 auf unbestimmte Zeit unterbrochen, heißt es weiter. In Warnemünde an der Ostsee ist das Berliner Olympiakonzept vorgestellt worden. Ein fester Bestandteil der Bewerbung ist ja auch Mecklenburg-Vorpommern mit Rostock-Warnemünde, wo 3 Sportarten ausgetragen werden sollen. Nach der Olympia-Absage Hamburg sind noch Berlin mit Mecklenburg-Vorpommern und Brandenburg sowie München und die Rhein-Ruhr-Region im Rennen. Im Zusammenhang mit dem Verschwinden eines Berliner Unternehmers ist ein zweiter Tatverdächtiger festgenommen worden. Den 2 Männern wird vorgeworfen, ihr Opfer in Berlin-Reinickendorf im Laderaum eines Transporters verschleppt zu haben. Das Opfer ist seitdem verschwunden. Möglich ist, dass es sich bei einem vor knapp 2 Wochen in einem Potsdamer Waldstück gefundenen Toten um eben diesen Mann handelt. Die Identitätsfeststellung sei noch nicht abgeschlossen, heißt es hierzu von der Polizei.
3: Kommen Sie gut durch den Dienstagabend und wir werfen schon mal langsam einen Blick auf den Mittwochmorgen. Der soll tatsächlich zur Abwechslung mal einige Niederschläge im Gepäck haben, auch im Allgemeinen viele Wolken zu erkennen und eben dann die besagten Regenwolken über den Tag verteilt. Die Sonne wird sich die meiste Zeit hinten anstellen müssen und die Temperaturen erinnern auch nicht mehr an den Sommer mit gerade mal 18 Grad maximal. 24 Grad soll es dann wieder am Donnerstag werden. Hier geht's mit vielen Wolken und möglichen Regenschauern weiter.

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7: Ich bin Thomas Brockt. Bundeskanzler Merz wirbt für einen breiten Schulterschluss bei den geplanten Reformen in Deutschland. Er wolle keinen Vertrauensvorschuss, aber die konstruktive Mitarbeit aller Bürgerinnen und Bürger, sagte er beim Ostdeutschen Wirtschaftsforum. Gemeinsam müsse gezeigt werden, dass die Probleme des Landes gelöst werden können. Es gebe keinen Grund zur Schwarzmalerei, betonte Merz außerdem. Die schwarz-rote Koalition will bis zur Sommerpause ein großes Reformpaket zu Themen wie Rente und Steuern auf den Weg bringen. Entschädigungen bei Flugverspätungen, ein Boardingpass auf Papier, kostenloses Handgepäck. Die Europäische Union ringt um die künftigen Rechte für Fluggäste. Die Vorstellungen der EU-Staaten und des Europaparlaments gehen in wichtigen Punkten auseinander. Seit dem Mittag verhandeln Vertreter, die Gespräche könnten sich bis in die Nacht ziehen.
8: Die Verhandlungen sind so schwierig, weil das Dilemma groß ist. Die Regierungen wollen die Entschädigungsregelung vereinfachen, denn 120.000 Menschen haben allein in Deutschland im vergangenen Jahr geklagt. Auch deswegen, weil nirgendwo festgelegt ist, was außergewöhnliche Umstände etwa sind, bei denen es keinen Schadensersatz gibt. Aus Brüssel, Dieter Ebeling.
7: Die deutsche Nationalmannschaft ist zur Fußball-Weltmeisterschaft aufgebrochen. Am Mittag startete die Linienmaschine der Lufthansa mit dem DFB-Tross an Bord von Frankfurt am Main nach Chicago. Dort findet dann am Samstag auch die WM-Generalprobe gegen die Auswahl der USA statt.
9: Der ganz normale Linienflieger ist mit etwa dreiviertelstündiger Verspätung los, weil in Frankfurt hier ein kurzes Gewitter runtergekommen ist. Neuer, Kimmich und Co. kamen aber gerade so trockenen Fußes in den Flieger. Die meisten in beigen oder dunkelblauen Anzügen. Vor dem Abflug gab es noch eine kleine Party mit Kindern, die viel Glück gewünscht haben. An Bord können die Jungs jetzt relaxen. Es gibt für die Spieler Spezialmenüs mit Kartoffeln und viel frischem Gemüse zu essen. Aus Frankfurt, Sonja Pahl.
7: Tennisprofi Alexander Zverev ist dem ersehnten ersten Grand-Slam-Titel einen weiteren Schritt näher gekommen. Zverev gewann bei den French Open in Paris das Viertelfinalduell mit Spaniens Jungstar Rafael Jodar nach anfänglichen Problemen noch glatt in drei Sätzen. Im Halbfinale trifft der Hamburger auf den Sieger der Partie zwischen dem Brasilianer João Fonseca und Jakub Menšík aus Tschechien.
10: Der Dienstag neigt sich dem Ende zu und morgen am Mittwoch gibt es einen kleinen Wetterumschwung. Keine Sommertemperaturen mehr zu erkennen, stattdessen 18 Grad in der Spitze. Dazu auch eine ziemlich dichte Wolkendecke ohne viel Sonnenschein und mit möglichen Regenschauern über den Tag verteilt. Das zieht sich dann voraussichtlich auch noch bis in den Donnerstag. Auch hier geht es mit Wolken und Niederschlägen weiter. Immerhin wieder mit 24 Grad, maximal 21 Grad. Dann voraussichtlich die Tageshöchsttemperatur am Freitag.

0: Sie sind bei Radio Paradiso mit Natürlich Gesund. Ich bin Julia Nogli und das Thema ist heute, was machen Stadtteilzentren? Gäste im Studio sind Ina Fuchs, sie ist Sozialarbeiterin im Immanuel-Stadtteilzentrum Schöneberg und Marius Hörning, Sozialarbeiter im Immanuel-Stadtteilzentrum Borsig-Walde. Hallo, ich grüße Sie beide.
1: Hallo.
2: Hallo.
0: Frau Fuchs, wir fangen mit Ihnen mal an. Was ist das eigentlich, ein Stadtteilzentrum?
1: Ein Stadtteilzentrum ist ein offener Ort der Begegnung, der es ermöglicht, Menschen im Kiez zueinander zu führen, Angebote wahrzunehmen und Bedarfe, die im Kiez sichtbar werden, die ganz unterschiedlich sein können, aufzufangen oder entgegenzuwirken und auch Gruppen und Initiativen, Räume zu schaffen, die sich treffen wollen, die Initiativen groß machen möchten oder die zum Beispiel auch so was wie Selbsthilfegruppen für Räume, also Räume brauchen für Selbsthilfegruppen. Genau, sowas bieten wir an. Und es ist schwierig, das so in einem Satz zu erklären, weil es ganz unterschiedlich sein kann und sich immer so ein bisschen danach richtet, was denn das jeweilige Kiez so braucht.
0: Und Sie sind ja in Schöneberg?
1: Richtig.
0: Und wie lange sind Sie selbst dort schon tätig?
1: Ich bin mit Eröffnung des Stadtteilzentrums letztes Jahr im Mai dazu gestoßen und damit ist eigentlich auch erst die Arbeit richtig losgegangen.
0: Ah, das ist noch so frisch.
1: Mhm. Genau, und deswegen würde ich auch sagen, dass wir uns noch im Aufbau befinden und auch immer noch dabei sind, das Kiez besser kennenzulernen und die Gruppen und ehrenamtlichen Personen und Initiativen, die so langsam auf uns zukommen, auch kennenzulernen und ein Bild von Schöneberg zu bekommen.
0: Mhm. Herr Hörning, Sie wiederum sind in Borsig-Walde, auch schon länger oder und was ist da vielleicht anders, da oben im Norden?
2: Ja. Ich bin seit 2 Jahren in Borsig-Walde, habe da angefangen mit meiner Kollegin Claudia, wir machen das im CODI-Koordination und ja, da gab es das Stadtteilzentrum noch nicht so ganz, da war es noch ein bisschen eine Baustelle und ein halbes Jahr später haben wir es eröffnet, aber in der Zeit konnten wir die Zeit nutzen, sind wir mit dem Lastenrad durch den Kiez, also durch Borsig-Walde, haben die Leute kennengelernt, haben genetzwerkt, haben andere Akteure kennengelernt, ja, und haben erstmal den Bezirk, den Ortsteil Borsig-Walde kennengelernt und dann haben wir ein halbes Jahr später eröffnet mit einem schönen großen Fest. Da hat auch die Bezirksbürgermeisterin geredet. Und zum Beispiel die Big Band von der Benjamin Franklin Schule, das ist eine Oberschule, die hat bei uns gespielt zur Eröffnung, also haben wir den Kiez gleich mit eingebunden zur Eröffnung, ja, und dann haben wir mit Angeboten gestartet.
0: Und was das für Angebote sind, wie sie angenommen werden und wie die Menschen überhaupt aufmerksam werden darauf, dazu mehr in wenigen Minuten hier in Natürlich Gesund. Was machen Stadtteilzentren? Das ist unser Thema heute hier bei Radio Paradiso.

0: Was machen Stadtteilzentren? Darum geht's heute hier bei Radio Paradiso in der Sendung Natürlich gesund. Mein Name ist Julia Nogli und meine Gäste sind Ina Fuchs, Sozialarbeiterin im Immanuel-Stadtteilzentrum Schöneberg, und Marius Hörning, Sozialarbeiter im Immanuel-Stadtteilzentrum Borsigwalde. Wie erfahren jetzt, außer wenn man natürlich zu so einem Fest eingeladen ist oder da vorbeikommt, aber wie erfahren die Menschen, dass es sie da gibt und was man bei ihnen machen kann? Ist da eine offene Tür?
1: Ja, also in der Zeit, wie gesagt, als das Stadtteilzentrum noch nicht da war, sind wir mit dem Lastenrad durch Borsigwalde, haben uns auch dahingestellt und haben versucht, mit den Menschen ins Gespräch zu kommen. Ja, und sind zu anderen Akteuren gegangen, zum lokalen Fußballverein, zu den Gemeinden sind wir gegangen, haben die kennengelernt, um ja den Kiez kennenzulernen, um gleich uns zu vernetzen und ja zu gucken, was wir hier machen können. So, ja, und dann haben wir begonnen, erstmal mit niedrigschwelligen Angeboten. Und das Besondere an dem Stadtteilzentrum ist ja auch, dass man nicht nur an Angeboten teilnehmen kann, sondern man kann auch seine Ideen selber einbringen und eigene Angebote machen. Und wir sind jetzt seit 1,5 Jahren dabei und viele Angebote, die es bei uns gibt, die machen nicht wir, sondern die machen die Besucherinnen und Besucher.
0: Was sind das so für Sachen?
1: Zum Spielenachmittag, eine Handarbeitsrunde, aber auch

0: Ja, wir haben Waffeln verkauft und das war ein sehr schönes Event und dieses Jahr nehmen wir auch wieder daran teil, weil es letztes Jahr so schön war. Ja.
1: Ja, Frau Fuchs, wenn man das so hört, denkt man, wenn es das nicht gäbe, müsste man es erfinden. Also das ist schon eine total sinnvolle Sache. Und ist es bei Ihnen jetzt schon so ein bisschen angelaufen oder sind Sie immer noch mehr im Aufbau oder sind schon Leute da?
2: Ja, Schöneberg ist ein total belebtes Kiez, was sehr schnell die Lust hatte, sich einzubringen und den Weg zu uns gesucht hat. Und dadurch sind jetzt schon Gruppen entstanden, wie auch Handarbeitsgruppen, äthiopisches Essen, Strickgruppen, ein polnisches Familiencafé, also wirklich ganz unterschiedlich, aber auch eben Initiativen wie zum Beispiel Kinderschutzbeauftragte in Sportvereinen, die sich treffen und Fallsupervisionen machen und dann nicht unbedingt jetzt ein Angebot für alle sind, aber trotzdem die Räume nutzen.
1: Okay, und machen Sie auch sowas selber wie Mietberatung oder sowas?
2: Ja, wir haben jetzt seit einem halben Jahr eine kostenlose Rechtsberatung. Die Irina Renner bietet auch wirklich ganz tolle Rechtsgebiete an. Also es ist ein sehr großer Mehrwert für Berlin, würde ich fast schon sagen, weil viele aus unterschiedlichen Bereichen aus Berlin auch das Angebot nutzen. Wir haben auch eine Schreib- und Verweisberatung sowie
1: ein. Was ist das?
2: Das ist die Herausforderung besteht ja ganz oft darin, dass man erstmal vor so Anträgen sitzt und sich denkt, was soll ich da eigentlich ausfüllen und das ist so die Schreibberatung dahinter, vielleicht auch für Personen, die grundsätzlich irgendwie Schwierigkeiten haben, Deutsch zu verstehen. Und Verweisberatung ist auch die richtungweisende Beratung zu sagen, mit diesem Anliegen können Sie an die und die Stelle oder an die und die Beratungsstelle, dass die Person erstmal so eine gewisse Form von Orientierung und erste Unterstützung erhält. Genau. Und wir haben jetzt zum Beispiel auch eine ganz tolle Ehrenamtlerin, die ehemalige Supervisorin und Beraterin ist und jetzt einfach Lust hat, ehrenamtlich und kostenlos psychosoziale Beratung bei uns anzubieten. Also gerade das Beratungsangebot wächst stetig.
1: Ja. Also etwas, das man nicht nur passiv nutzt, sondern wo man sich gerne auch selbst einbringen kann, wenn man möchte. Was machen Stadtteilzentren? So unser Thema heute und wir gucken nach Schöneberg und nach Borsigwalde, denn hier gibt es zwei relativ neue Immanuel-Stadtteilzentren. In wenigen Minuten mehr dazu hier in der Sendung Natürlich gesund auf Radio Paradiso.

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Ein keltischer Segen der Iona-Community. Unsere Reise soll gesegnet sein. Mit dem Lachen Gottes, mit stillen Momenten, Wagnissen und Herausforderungen. Mit Heilungen, Fragen und Versprechen. Mit Aufbegehren, Antworten und Tränen. Mit Solidarität, mit ungemütlichem Frieden und mit von Barmherzigkeit angefüllten Überraschungen. Vielleicht ja alles an einem einzigen Tag.

0: Menschen im Kiez zueinander bringen, Beratungen anbieten, Bedarfe auffangen, Gruppen und Initiatoren Räume schaffen, wo sie sich treffen können. Dies alles sind Aufgaben von Stadtteilzentren. Und darum geht's heute hier bei Natürlich Gesund auf Radio Paradiso. Meine Gäste sind Ina Fuchs, Sozialarbeiterin im Immanuel-Stadtteilzentrum Schöneberg, und Marius Hörning, Sozialarbeiter im Immanuel-Stadtteilzentrum Borsigwalde. Ja, von Frau Fuchs haben wir eben schon von den vielfältigen und kompetenten Beratungsangeboten gehört. Ist das bei Ihnen auch so in Borsigwalde?
1: Ja, wir haben auch einige Beratungsangebote. Wir haben eine wöchentliche Sozialberatung, eine monatliche Berufsberatung. Dann gibt es bei uns auch eine Familienberatung, weil unser Träger macht selbst eine Familienberatung. Mhm. Und da haben wir dann einfach Kolleginnen und Kollegen, die bei uns einmal die Woche zu uns kommen und eine Familienberatung machen. Und zwei Kollegen machen dann noch zusätzlich alle zwei Wochen eine Vätersprechstunde. Ja. Mhm. Und ja, Sozialberatung findet eigentlich jeden Tag da statt. Also Besucherinnen und Besucher kommen mit Fragen und da machen wir auch Tür- und Angelberatung. Und was auch ganz wichtig
0: ist. Was ist Tür- und Angelberatung?
1: Einfach so zwischendurch. Es ist ein Frühstück und dann kommen sie mit uns, haben sie Fragen und dann versuchen wir da zu unterstützen.
0: Und nicht lange auf einen Termin warten, wochenlang oder so.
1: Ja. Mhm. Wir können auch manchmal, wenn die Kapazitäten da sind, Termine machen. Also das machen wir auch.
0: Genau.
1: Ansonsten sind wir ja im Bezirk Reinickendorf gut vernetzt und wir wissen, wo es was gibt. Also vermitteln wir auch Besucherinnen und Besuchern mit ihren Anfragen. Wenn es zum Beispiel um Pflege geht, haben wir eine Mitarbeiterin, die sich da auskennt im Träger, oder wir vermitteln zum Pflegestützpunkt und zu allen anderen Stellen die Not, die sie brauchen, ja.
0: Und das Ganze aber auch, wie man richtig raushört, in einer angenehmen Atmosphäre. Also man merkt richtig, Sie arbeiten da auch gerne. Sind Sie da jeden Tag? Und Ihre Kollegin, oder?
1: Ja, wir sind jeden Tag da. Ja, wir arbeiten auch gerne da. Also sehr gerne
0: ja,
1: sogar. Natürlich gibt es auch Herausforderungen mit Besuchern und Besuchern.
0: Ja, stimmt.
1: So ist es nicht, aber das gehört halt dazu. Wir sind halt Menschen und ja, finden da immer den besten Weg. Aber ich glaube, ich kann auch für meine Kolleginnen und Kollegen sprechen, dass wir sehr gerne da arbeiten. Ja.
0: Frau Fuchs, bei Ihnen ist es jetzt alles ja noch so neu, aber es läuft an. Vielleicht dadurch, dass es Schöneberg ist, haben Sie ja vorhin auch gesagt, mehr Menschen mit Migrationshintergrund, aber kommen auch, also wirklich gemischt alle irgendwie zu Ihnen, irgendwie, ne? die sich trauen.
2: Auf jeden Fall, genau. Also trauen ist vielleicht ein gutes Stichwort, weil ich glaube, dass noch viel mehr Menschen Stadtteilarbeit in Anspruch nehmen dürfen, weil Begegnungen und kleine Unterstützung und vielleicht auch einfach mal ein nettes Gespräch mit einem Nachbarn total gut sein kann, ohne direkt von gesellschaftlichen Benachteiligung aktiv betroffen zu sein. Also das ist auch eine ganz große Einladung, dass Stadtteilzentren für alle da sind und für alle irgendwie einen schönen Ort darstellen können. Mhm. Und ich denke, es liegt so ein bisschen auf der Hand, dass SeniorInnen, die einfach ein bisschen mehr Zeit haben, ganz schnell in Stadtteilzentren finden.
0: Na, aber auch gut so.
2: Die auch gut
0: sind
2: so.
0: Ja oft auch einsam
2: genau.
0: oder so. Ne?
2: Mhm. Genau. Und und doch dürfen es auch immer mehr werden, wobei auch das Klientel einfach je nach Gruppe auch ganz, ganz unterschiedlich ist.
0: Na, das ist ja ganz gut. Haben Sie auch sozusagen so Stammgäste, die da immer mal auf einen Kaffee kommen oder so, was auch okay ist?
2: Ja, definitiv. Also wir freuen uns immer darüber, weil das, ja, weil es einfach so ein bisschen dieses Kiezgefühl so bestärkt, dass wir an einem Ort sind, wo die Leute direkt mal vorbeikommen können und es so eine Leichtigkeit betont. Und da wachsen immer mehr Menschen dahin zu sagen, ach, ich bin auf jeden Fall mindestens einmal die Woche da. Und da freuen wir uns immer ganz doll drüber.
0: Neue Gäste, Stammgäste oder ganze Gruppen, die ein gemeinsames Interesse haben. Jede und jeder ist willkommen im Stadtteilzentrum. Und das ist unser Thema heute Abend hier in der Sendung Natürlich Gesund, wie immer am Dienstagabend bei Radio Paradiso. Bleiben Sie dran.

0: Radio Paradiso am Dienstagabend. Was machen Stadtteilzentren? Das ist unser Thema heute. Julia Nogli bin ich und meine Gäste sind Ina Fuchs, Sozialarbeiterin im Immanuel-Stadtteilzentrum Schöneberg und Marius Hörning, Sozialarbeiter im Immanuel-Stadtteilzentrum Borsigwalde. Ja, Kaffee trinken, quatschen oder Beratungen annehmen, das kommt offenbar wirklich gut an und Beratungsbedarf gibt es ja wahrlich viel bei den Menschen. Nun ist es ja von der Beratung plus Leben, ist sozusagen der Träger. Also dadurch wird es ermöglicht, dass sie sozusagen bezahlt werden und auch, dass die Leute diese Beratung gar nicht bezahlen müssen. Nein, es ist dann kostenfrei alles.
1: Ja, es ist alles kostenfrei. Ja, die meisten Beratungen werden durch mitarbeitende Kolleginnen von unserem Träger bereitgestellt. Also ich mache auch zum Beispiel Sozialberatung. Von der Familienberatung kommen Kolleginnen und Kollegen von der EFB. Aber es gibt auch Kooperationen. Zum Beispiel die Berufsberatung ist auch umsonst und es macht Beratung und Bildung in Berlin.
0: Ah, okay.
1: Und das ist aber, die machen das auch kostenfrei. So, aber in der Regel sind alle Angebote bei uns kostenfrei. Höchstens mal beim Mahlangebot, wenn dann die ehrenamtliche Dinge mitbringt, also dann sind da Sachkosten.
0: Ja,
1: bitten wir darum.
0: Kleine.
1: Ja.
0: Frau Fuchs, warum glauben Sie, das sind ja jetzt zwei relativ neue Stadtteilzentren, wahrscheinlich gibt es noch mehr oder werden noch mehr etabliert, der Träger Beratung plus Leben, warum, was ist der Gedanke, so etwas hinzustellen, ihre Gehälter zu bezahlen, den Leuten kostenlos sowas anzubieten, so eine Beratung zum Beispiel oder einen Kaffee trinken?
2: Ergänzend muss man dazu sagen, dass es in Kooperation mit der Senatsverwaltung ins Leben gerufen wird. Also ohne die Förderung der Senatsverwaltung könnte es die Stadtteilzentren nicht geben. Und ich glaube, dass es ein gemeinsames Ziel ist, gegen Einsamkeit zu wirken und vor allen Dingen den Fokus auf Gemeinschaft und Demokratie zu lenken. Mhm. Und die Senatsverwaltung hofft einfach immer mehr Stadtteilzentren auch in Berlin gründen zu können, weil es ein bewährtes Konzept ist, Menschen zusammenzubringen und vor allen Dingen, wie sich ja in beiden Stadtteilzentren zeigt, Ehrenamt zu vereinen und wieder sichtbar zu machen, dass wir miteinander ganz viele schöne Dinge schaffen müssen können. Mhm. Und dass wir aus dieser gesellschaftlichen Spaltung rauskommen und es sich gut anfühlt, wenn jemand aus dem Kiez sagt, hey, ich habe Lust, einen Spaziergang zu machen und damit Menschen erreicht, die sagen, ach ja, ach, ich wollte schon immer mal wieder mal irgendwie anders durch Schöneberg gehen. Und so entsteht, glaube ich, für die Gesellschaft ein ganz, ganz großer Mehrwert.
0: Mhm. Würden Sie das auch so bestätigen?
1: Ja, ich würde das auch so bestätigen und man merkt auch wirklich bei der Arbeit, zu uns kommen die Menschen und die lernen sich bei uns kennen, obwohl sie nebeneinander wohnen. So, und es ist bei uns wirklich vorgekommen, dass da Nachbarinnen sind, die sich auf der Straße begegnet sind und nie ein Wort gewechselt haben. Bei uns haben sie sich dann kennengelernt und verabreden sich jetzt schon außerhalb des Stadtteilzentrums.
0: Ja,
1: und
0: genau, so ist
1: da
0: gedacht,
1: haben wir die zusammengebracht. Ne? So, und das war schon so. Und wir haben auch Besucherinnen, die fast täglich kommen. Also es wird auch gesagt, das ist ihr zweites Zuhause und ist wie eine zweite Familie. Also man merkt das richtig, was für einen Einfluss das hat, auch auf die Umgebung, dass man sie wirklich zusammenbringt und dann auch Sachen entstehen. Also das ist ja toll.
0: Freut sich Marius Hörning, Sozialarbeiter im Immanuel-Stadtzentrum Borsigwalde. Dieses und auch das relativ neue Immanuel-Stadtteilzentrum in Schöneberg haben wir heute vorgestellt. Das Besondere an diesen Stadtteilzentren ist also nicht nur, dass man an Angeboten, etwa Beratungen teilnehmen kann, sondern auch eigene Ideen für Aktionen einbringen kann. 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Einen schönen und gemütlichen Abend für Sie mit Radio Paradiso.

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5: Ich bin Thomas Brockt. Seit Herbst 2024 werden Menschen an den Grenzen zu Deutschland kontrolliert. Diese Kontrollen wurden seitdem immer wieder verlängert. Kritik daran kommt von der EU-Kommission.
6: Nach EU-Recht haben die Mitgliedstaaten das Recht, ausnahmsweise und vorübergehend stationäre Grenzkontrollen einzuführen. Doch in Deutschland haben sie sich zu einer Art Dauereinrichtung entwickelt. Innenminister Dobrindt hat die Kontrollen wiederholt gegen Kritik verteidigt. Sie hätten kriminellen Schleuserbanden einen erheblichen Schlag versetzt, so seine Begründung. Brüssel sieht dagegen bessere Alternativen, etwa selektive Polizeikontrollen. Dirk Zeitler, Nachrichtenredaktion.
5: Bundeskanzler Merz wirbt für einen breiten Schulterschluss bei den geplanten Reformen in Deutschland. Er wolle keinen Vertrauensvorschuss, aber die konstruktive Mitarbeit aller Bürgerinnen und Bürger, sagte Merz beim Ostdeutschen Wirtschaftsforum. Gemeinsam müsse gezeigt werden, dass die Probleme des Landes gelöst werden können. Es gebe keinen Grund zur Schwarzmalerei, so Merz. Die schwarz-rote Koalition will bis zur Sommerpause ein großes Reformpaket zu Themen wie Rente und Steuern auf den Weg bringen. Kein Bronzeabzeichen, kein Freibadbesuch, weil viele Kinder und Jugendliche nicht sicher schwimmen können, fordert der Bundesverband Deutscher Schwimmmeister, dass Kinder und Jugendliche unter 16 Jahren ohne Bronzeabzeichen Freibäder nur noch in Begleitung eines Elternteils besuchen dürfen.
7: Viele Kinder tragen ihr Seepferdchen stolz auf der Badehose, aber wirklich sicher im Wasser sind sie erst nach der Bronzeprüfung. Da müssen sie unter anderem zeigen, dass sie 15 Minuten am Stück schwimmen können. Die Deutsche Lebensrettungsgesellschaft findet die Idee einer Bronzepflicht im Freibad gut. Die Verantwortung für Kinder und Jugendliche lasse sich nicht auf das Schwimmbadpersonal übertragen, heißt es von der DLRG. Die Grünen befürchten, dass Kinder aus ärmeren Familien abgehängt werden, denn ein Schwimmkurs und die Prüfung kosten auch Geld. Es gibt außerdem die Sorge, dass unsichere Schwimmer bei so einer Pflicht auf unbewachte Seen ausweichen könnten. Ursula Winkler, Nachrichtenredaktion.
5: Tennisprofi Alexander Zverev ist dem ersehnten ersten Grand-Slam-Titel einen weiteren Schritt näher gekommen. Zverev gewann bei den French Open in Paris das Viertelfinalduell mit Spaniens Jungstar Rafael Jodar nach anfänglichen Problemen noch glatt in drei Sätzen. Im Halbfinale trifft der Hamburger auf den Sieger der Partie zwischen dem Brasilianer João Fonseca und Jakub Menšík aus Tschechien.
8: Die Mitte der Woche steht kurz bevor und das Wetter scheint dort auch eher mittelmäßig zu werden. Vor allem was die Temperaturen angeht, die sinken deutlich im Vergleich zu heute auf voraussichtliche 18 Grad in der Spitze. Dazu gibt es eine ziemlich dichte Wolkendecke über ihren Köpfen, ohne viel Chance auf Sonnenschein und eher mit den ein oder anderen Regenwolken. Packen Sie also lieber den Regenschirm ein, nicht nur morgen am Mittwoch, sondern gleich auch nochmal am Donnerstag. Auch dort könnte es wieder mögliche Schauer über den Tag verteilt geben. Bleibt auch hier am Himmel bedeckt und etwas windiger, immerhin aber bei 24 Grad maximal. 21 Grad und keine Niederschläge sind dann bis dato am Freitag zu erkennen.

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1: Es segne und behüte uns Gott, der Allmächtige und Barmherzige, der Vater, der Sohn und der Heilige Geist. Ich wünsche Ihnen eine gesegnete Nacht.

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1: Ich bin Tine Klimach. Die Polizei in Dortmund ist zu einer Bedrohungslage ausgerückt. Medienberichten zufolge hat ein Mann Kinder als Geiseln genommen. Was die Polizei bestätigt, ein Beamter wurde angeschossen.
2: Eine Schussweste habe Schlimmeres verhindert, teilte die Polizei mit. Der Bild zufolge hatte der Mann zuvor mit einem Knüppel randaliert, Gäste bedroht und Pfefferspray versprüht. Danach sei er mit einem Auto geflüchtet. Als die Polizei ihn habe stoppen wollen, habe er offenbar durch die Scheibe geschossen und den Beamten getroffen. Anschließend sei er in ein Haus geflüchtet und soll dort zwei Kindern als Geiseln haben, schreibt die Bild weiter. Dirk Zeitler, Nachrichtenredaktion.
1: Innenminister Alexander Dobrindt sieht gute Chancen, in einigen Monaten mit Drittstaaten konkrete Vereinbarungen zur Einrichtung sogenannter Rückführungszentren zu schließen. Bis sie dann tatsächlich errichtet seien, werde es aber voraussichtlich noch etwas länger dauern. Die EU hatte den Weg frei gemacht für die Errichtung sogenannter Rückkehrzentren in Drittstaaten und die Verschärfung weiterer Asylregeln.
3: Die EU will künftig mehr Abschiebungen ermöglichen. Wer ausreisen muss, aber nicht in sein Herkunftsland gebracht werden kann, soll dann in einen sogenannten Return Hub kommen, also in ein Rückkehrzentrum außerhalb der EU. Unionspolitiker erwarten viel von der EU-Verordnung, etwa geordnetere Prozesse und möglicherweise auch eine abschreckende Wirkung, sodass mehr abgelehnte Migranten freiwillig in die Heimat zurückkehren. Die SPD spricht von einer Phantomdebatte. Schließlich sei bisher kein Drittstaat für einen Hub gefunden. Die Grünen werfen der EU vor, Verantwortung auszulagern, nach dem Motto aus den Augen, aus dem Sinn. Ursula Winkler, Nachrichtenredaktion.
1: Die Zahl der Teilzeitbeschäftigten in Deutschland ist so hoch wie noch nie. Nach Angaben des Instituts für Arbeitsmarkt- und Berufsforschung waren im ersten Quartal dieses Jahres rund 40% aller Erwerbstätigen in Teilzeit beschäftigt. Gleichzeitig arbeiteten Teilzeitkräfte mit durchschnittlich fast 19 Stunden pro Woche etwas mehr als vor einem Jahr. Die Zahl der Erwerbstätigen sank auf rund 45,5 Millionen. Außerdem meldeten sich weniger Beschäftigte krank als im Vorjahreszeitraum. Zum Sport. Tennisprofi Alexander Zverev ist dem ersehnten ersten Grand-Slam-Titel einen Schritt näher gekommen. Zverev gewann bei den French Open in Paris das Viertelfinalduell mit Spaniens Jüngster Rafael Jodar in 3 Sätzen. Im Halbfinale trifft der Hamburger auf den Sieger der Partie zwischen dem Brasilianer João Fonseca und Jakub Menschnik aus Tschechien.
4: Der Dienstag neigt sich dem Ende zu und morgen am Mittwoch gibt es einen kleinen Wetterumschwung. Keine Sommertemperaturen mehr zu erkennen, stattdessen 18 Grad in der Spitze. Dazu auch eine ziemlich dichte Wolkendecke ohne viel Sonnenschein und mit möglichen Regenschauern über den Tag verteilt. Das zieht sich dann voraussichtlich auch noch bis in den Donnerstag. Auch hier geht es mit Wolken und Niederschlägen weiter. Immerhin wieder mit 24 Grad, maximal 21 Grad. Dann voraussichtlich die Tageshöchsttemperatur am Freitag.

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1: Von allem ein wenig. Nicht ewige Sonne, nicht endlose Nacht. Nicht Kummer und Leid nur, nicht Luxus und Pracht. Nicht dauerndes Nichtstun, nicht Stress ohne Ende. Nicht Macht über alle, nicht hilflose Hände. Nicht herzlose Härte, nicht weiches Gewaber. Nicht immer nur Basta, nicht immer nur Aber. Nicht immer zu lächeln, nicht Not. Von allem ein wenig gib mir, mein Gott.

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2: Ich bin Tine Klimach. Nach einem schweren russischen Angriff mit vielen Toten und Verletzten in der vergangenen Nacht warnt der ukrainische Präsident Zelensky erneut vor einer großen Attacke. Noch in dieser Nacht könne es zu einem massiven Angriff kommen, sagt er unter Berufung auf Geheimdienstinformationen in seiner abendlichen Videobotschaft. Erst in der Nacht hatte Russland erneut die Ukraine mit schweren Luftangriffen überzogen. Zelensky sprach von 22 Toten und 130 Verletzten. Bundeskanzler Friedrich Merz wirbt bei den geplanten Reformvorhaben in Deutschland für einen breiten Schulterschluss. Er sagte beim Ostdeutschen Wirtschaftsforum im brandenburgischen Bad Saarow:
3: Es gibt auch keinen Grund für Pessimismus und Schwarzmalerei über die Zukunft unseres Landes. Es liegen nicht die besten Jahre unseres Landes hinter uns, sondern es liegen sehr gute Jahre vor uns. In Ostdeutschland, in Westdeutschland, in der Bundesrepublik Deutschland insgesamt und in Europa.
2: Die schwarz-rote Koalition plant bis zur Sommerpause ein großes Reformpaket auf den Weg zu bringen zu zentralen Themen wie Rente und Steuern. Gewerkschaften und Sozialverbände warnen vor einem Abbau des Sozialstaats. Und das nicht umsonst. Immer mehr Menschen in Deutschland geraten finanziell unter Druck. Laut dem neuen Armutsbericht des Paritätischen Wohlfahrtsverbands leben inzwischen 13,3 Millionen Menschen in Armut, so viele wie noch nie seit Beginn der Erhebung. Besonders oft fehlt das Geld für Strom, Heizung und größere Anschaffungen.
4: Wo jemand lebt, macht dabei einen großen Unterschied. Während die Armutsquote in Bayern und Baden-Württemberg vergleichsweise niedrig ist, liegt sie in Bremen, Sachsen-Anhalt, Berlin und Hamburg deutlich höher. Das liegt laut dem Bericht unter anderem an schlechteren Chancen auf dem Arbeitsmarkt und geringeren Bildungschancen. Dazu kommen die hohen Lebenshaltungskosten, die viele Haushalte zusätzlich belasten. Besonders kritisch ist die Lage älterer Menschen. Fast jeder Fünfte über 65 gilt inzwischen als arm oder armutsgefährdet. Zoe Tassovali, Redaktion.
2: In Dortmund ist ein Polizist bei einer Bedrohungslage angeschossen worden. Eine Schussweste habe Schlimmeres verhindert. Der Beamte sei nach bisherigen Erkenntnissen unverletzt, teilte die Polizei mit. Einem Bericht der Bild-Zeitung zufolge hat ein Mann in einer Wohnung im Dortmunder Stadtteil Höchsten zwei Kinder als Geiseln genommen und auf den Polizisten geschossen. Laut der Polizei läuft der Einsatz noch.
5: Die Mitte der Woche steht kurz bevor und das Wetter scheint dort auch eher mittelmäßig zu werden. Vor allem was die Temperaturen angeht, die sinken deutlich im Vergleich zu heute auf voraussichtliche 18 Grad in der Spitze. Dazu gibt es eine ziemlich dichte Wolkendecke über ihren Köpfen, ohne viel Chance auf Sonnenschein und eher mit den ein oder anderen Regenwolken. Packen Sie also lieber den Regenschirm ein, nicht nur morgen am Mittwoch, sondern gleich auch nochmal am Donnerstag. Auch dort könnte es wieder mögliche Schauer über den Tag verteilt geben. Bleibt auch hier am Himmel bedeckt und etwas windiger, immerhin aber bei 24 Grad maximal. 21 Grad und keine Niederschläge sind dann bis dato am Freitag zu erkennen.

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1: Mit diesen Worten beginnt die Bibel. Am Anfang schuf Gott den Himmel und die Erde. Die Erde aber hatte noch kein Leben und keine Schönheit. Es war alles wirr und wüst. Und der Geist Gottes wehte über der unendlichen Wirrnis. Und Gott sprach, es werde Licht. Und es ward Licht. Und Gott sah, dass das Licht gut war. Er schied das Licht von der Finsternis und nannte das Licht Tag und die Finsternis Nacht. So wurde Abend und Morgen der erste Tag.

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1: Ich bin Tine Klimach. Seit Herbst 2024 werden Menschen an den Grenzen zu Deutschland kontrolliert. Die Kontrollen wurden seitdem immer wieder verlängert. Kritik daran kommt von der EU-Kommission.
2: Nach EU-Recht haben die Mitgliedstaaten das Recht, ausnahmsweise und vorübergehend stationäre Grenzkontrollen einzuführen. Doch in Deutschland haben sie sich zu einer Art Dauereinrichtung entwickelt. Innenminister Dobrindt hat die Kontrollen wiederholt gegen Kritik verteidigt. Sie hätten kriminellen Schleuserbanden einen erheblichen Schlag versetzt, so seine Begründung. Brüssel sieht dagegen bessere Alternativen, etwa selektive Polizeikontrollen. Außerdem seien bei der Kommission zahlreiche Beschwerden von Bürgern und Unternehmen eingegangen. Aus Berlin, Dirk Zeitler.
1: Die Zahl der zivilen Todesopfer in der Ukraine nach dem verheerenden russischen Angriff in der vergangenen Nacht ist nach Behördenangaben auf mehr als 20 gestiegen. Es gab 130 Verletzte. Präsident Zelensky warnte erneut vor einer großen Attacke. Noch in dieser Nacht könne es zu einem massiven Angriff kommen, sagte er unter Berufung auf Geheimdienstinformationen in seiner abendlichen Videobotschaft. Die Antidiskriminierungsstelle des Bundes verzeichnet so viele Fälle wie nie zuvor. Über 13.000 Menschen wandten sich im vergangenen Jahr an die Beratung, weil sie sich wegen ihrer Hautfarbe, Religion, wegen Geschlecht, Alter oder anderen Merkmalen benachteiligt sahen. Das waren 15% mehr als im Jahr davor.
3: Am häufigsten, bei mehr als 40% der Fälle, ging es um Rassismus. Registriert wurden etwa fremdenfeindliche Beleidigungen und Abwertungen. Oder die Menschen sahen sich wegen ihrer Herkunft benachteiligt, etwa im Bewerbungsprozess, bei der Wohnungssuche oder bei Arztterminen. Rassistische Einstellungen verfestigen sich und führen zu deutlich heftiger erlebter Diskriminierung, sagte die Antidiskriminierungsbeauftragte Attermann. Mehr als ein Viertel der Fälle bezog sich auf Benachteiligungen wegen einer Behinderung oder Krankheit. Mehr als jeder fünfte Fall drehte sich um Diskriminierung wegen des Geschlechts. Ursula Winkler, Nachrichtenredaktion.
1: Zum Sport. Mit einer Grußbotschaft aus dem Flughafen Tower ist die Fußballnationalmannschaft in Amerika angekommen. Welcome to the German team, hätten die Fluglotsen gesagt, so der Lufthansa-Kapitän über Bordlautsprecher nach Ankunft. Das WM-Team landete am späten Abend deutscher Zeit im Nordwesten von Chicago. Die letzte Testpartie für die Weltmeisterschaft ist am Samstag gegen Co-Gastgeber USA.
4: Der Mittwoch kann losgehen und hier sollten Sie vorsichtshalber den Regenschirm einpacken, wenn Sie viel draußen unterwegs sind. Denn zur Abwechslung könnten tatsächlich mal ein paar Regentropfen runterkommen. Die Natur wird sich darüber freuen. Auch im Allgemeinen eher viele, viele Wolken statt Sonnenschein zu erkennen. Und die Temperaturen auch kein Vergleich mehr zu gestern mit Topwerten bis zu 18 Grad. Morgen am Donnerstag wieder deutlich wärmer mit 24 Grad in der Spitze. Doch auch hier sollten Sie sich über den Tag verteilt auf mögliche Niederschläge gefasst machen. Die Sonne muss sich abermals hinten anstellen und könnte auch am Freitag noch nicht so richtig zum Zug.

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0: Wenn ich so daran denke, kann ich's eigentlich kaum erwarten.
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0: 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Ein keltischer Segen der Iona-Community.
1: Der Segen des Schöpfers sei mit dir. Auf der Straße, auf der Reise. Er leite und er ermuntere dich. Der Segen des Sohnes sei mit dir. Wein und Wasser, Brot und Geschichten. Er versorge und fordere dich. Der Segen des Geistes sei mit dir. Wind und Feuer, Freude und Weisheit. Er berge dich und er wühle dich auf.

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1: Ich bin Tine Klimach. Bundesinnenminister Alexander Dobrindt sieht gute Chancen, in einigen Monaten mit Drittstaaten konkrete Vereinbarungen zur Errichtung sogenannter Rückführungszentren zu schließen. Bis sie dann tatsächlich errichtet seien, werde es aber voraussichtlich noch etwas dauern.
2: Es ist ein rechtsstaatliches Verfahren und ein notwendiges Verfahren, um eben gegen kriminelle Schleuser und Schlepperbanden vorzugehen, die diese Regelungen bisher genau kennen und mit dem Versprechen, wir bringen dich nach Europa, du wirst dauerhaft hier bleiben können, weil man dich nicht zurückführen kann, ihr Geschäftsmodell betreiben. Genau dieses Geschäft der kriminellen Schleuserbanden muss durchbrochen werden, wenn wir die Migrationspolitik neu ordnen wollen.
1: Die EU hat den Weg freigemacht für die Errichtung sogenannter Rückführungszentren in Drittstaaten und die Verschärfung weiterer Asylregeln. Immer mehr Menschen in Deutschland arbeiten in Teilzeit. In den ersten 3 Monaten dieses Jahres stieg ihre Zahl sogar auf einen Rekordwert. Das hat das Institut für Arbeitsmarkt- und Berufsforschung ermittelt. Gleichzeitig sank die Zahl der Vollzeitbeschäftigten.
3: 40% aller Beschäftigten arbeiten Teilzeit und sie arbeiten sogar noch mehr Stunden pro Woche als bisher. Vollzeitjobs dagegen sind gesunken um rund 270.000 Stellen. Und nicht nur das. Es gibt weniger Krankmeldungen als noch im Vorjahr. Über angebliche Faulheit, Work-Life-Balance und 8-Stunden-Tag wird gerade heftig diskutiert, auch in der Regierung. Kanzler Merz sagt, um unseren Wohlstand zu erhalten, müssen wir mehr arbeiten. Claudia Wächter, Nachrichtenredaktion.
1: In Dortmund hat ein Randalierer einen Polizisten angeschossen und sich anschließend in seiner Wohnung verschanzt. Der Beamte wurde dank Schussweste nur leicht verletzt. Der Tatverdächtige soll im Stadtteil Höchst in seiner Wohnung seine 3 Kinder festhalten, so die Polizei. Sie seien aber wohl auf, wie es hieß. Spezialkräfte sind vor Ort, die den 51-jährigen Dortmunder zum Aufgeben bewegen sollen. Die Lage ist weiter angespannt, denn er soll bewaffnet sein. Zum Sport. Tennisprofi Alexander Zverev ist dem ersehnten ersten Grand-Slam-Titel einen Schritt näher gekommen. Zverev gewann bei den French Open in Paris das Viertelfinalduell mit Spaniens Jungster Rafael Jodar in 3 Sätzen. Im Halbfinale trifft der Weltranglisten-Dritte am Freitag auf den 20-jährigen Tschechen Jakub Mečnik.
4: Schön, dass Sie eingeschaltet haben. Hier ist Radio Paradiso mit dem Wetter für Berlin und Brandenburg. Heute am Mittwoch, da haben sich viele, viele Wolken am Himmel versammelt, die sich auch nicht so richtig auflockern sollen über den Tag verteilt. Stattdessen sind sogar einige Niederschläge möglich bei Topwerten bis zu voraussichtlich 18 Grad, 24 Grad, also wieder deutlich wärmer dann morgen am Donnerstag. Doch auch hier könnte es mit einer dichten Wolkendecke und möglichen Regenschauern weitergehen. Etwas Auflockerung ist erst am Freitag zu erkennen.

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1: Heinrich von Kleist, sinnliche Freuden.
2: Es ist wohl gut, das Glück zuweilen durch den Genuss sinnlicher Freuden von Neuem zu beleben. Und man müsste wenigstens täglich ein gutes Gedicht lesen, ein schönes Gemälde sehen, ein sanftes Lied hören oder ein herzliches Wort mit einem Freund reden, um auch den schöneren, ich möchte sagen, den menschlicheren Teil unseres Wesens zu bilden.